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6: Ich bin Katrin Steinberger. Das Familienticket der Deutschen Bahn kommt gut an. Über 200.000 Reisende haben das Angebot in den Sommerferien genutzt und jetzt wird es dauerhaft angeboten. Das kündigte Bahnchefin Palla gegenüber der Bild an. Mit 99,99 Euro für Hin- und Rückfahrt im ICE ist es attraktiv. 2 Erwachsene und bis zu 4 Kinder fahren damit. AfD-Kandidaten sollten zum Vorsitzenden von Bundestagsausschüssen gewählt werden können, findet Hessens Ministerpräsident Rhein. Die AfD sei gewählt, so müsse man mit ihr umgehen, sagte der CDU-Politiker dem Magazin Stern. Rhein will sich politisch klar von der AfD abgrenzen, sie aber nicht ausgrenzen. Bislang verweigern andere Parteien die nötigen Mehrheiten. Das Bundesverfassungsgericht sieht darin keinen Fehler. Zara hat ein Kinder-Halloween-Kostüm aus dem Sortiment genommen, nachdem Kritiker Parallelen zur Kleidung von KZ-Häftlingen im Nationalsozialismus bemängelt hatten. Und das nicht zum ersten Mal. Diana Kramer berichtet.
7: 2014 sorgte ein blau-weiß gestreiftes Kinderhemd für Aufsehen, das einen gelben sechszackigen Stern auf der Brust hatte und an Judensterne erinnerte. 2007 waren neben Blumen auch Hakenkreuze auf einer Stofftasche von Zara. Dieses Mal ist es ein Halloween-Kostüm. Jacke und Hose blau-weiß gestreift mit Aufdrucken, die aussahen wie Stacheldraht und Aufnähern, die an Häftlingsnummern erinnerten. Zara erklärte, man bedauere jedes Missverständnis.
6: Eine neue Studie von SOS Kinderdörfer und Terre des Hommes zeigt, künstliche Intelligenz bringt Chancen, ist für Kinder und Jugendliche aber auch gefährlich. KI ist bereits Teil ihres Alltags in Schulen, sozialen Medien und Unterhaltung. Kinder seien aber zu wenig vor Deepfakes und manipulativen Algorithmen geschützt. Die Autoren fordern deshalb strengere Gesetze, berichtet das Redaktionsnetzwerk Deutschland. Sachsens Imker haben in diesem Sommer trotz großer Hitze eine gute Honigernte eingefahren. Wie der Landesverband mitteilte, ernteten Imker im Freistaat im Schnitt 46 Kilogramm Honig pro Volk und lagen damit über dem Bundesdurchschnitt. Dennoch hat die anhaltende Trockenheit den Bienenvölkern stark zugesetzt, da viel Energie für die Kühlung der Stöcke verbraucht wurde und das Pollenangebot zeitweise knapp war.
0: Das Sachsenwetter.
8: Tiefsttemperaturen zwischen 12 und 7 Grad, örtlich Nebel. Heute im Laufe des Tages oft wolkig, nur kurze Auflockerungen bis 20 Grad. Morgen anfangs neblig, später heiter bis wolkig bis 21 Grad.
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8: Ich bin Katrin Steinberger. Erst war es nur ein Angebot während der Sommerferien. Jetzt will die Deutsche Bahn das Familienticket dauerhaft anbieten. Das hat Bahnchefin Palla in der Bild am Sonntag angekündigt. Für den Pauschalpreis von 99,99 Euro. Einzelheiten von Jan-Henner Reitze.
9: Bis zu 5 Personen Hin- und Rückfahrt mit dem ICE inklusive Sitzplatzreservierung. Dieses Pauschalangebot hat im Sommer schon dazu geführt, dass 100.000 Familien mehr mit der Bahn gefahren sind, sagt Konzernchefin Palla. Ab dem 1. November soll es das Familienticket jetzt dauerhaft geben, der Verkauf am 26. Oktober starten.
8: Nach einer Rekordzahl von 264 Influenza-Todesfällen in der vergangenen Grippesaison mahnt die AOK Plus in Sachsen zur Vorsorge. Mehr von Frank Selig.
10: Die Impfquote sei zuletzt deutlich gesunken. Nur noch etwa 43% der über 60-Jährigen im Freistaat würden aktuell über einen wirksamen Grippeschutz verfügen, wie es heißt. Das sind 6% weniger als noch 2 Jahre zuvor. Die Ständige Impfkommission empfiehlt eine jährliche Impfung, besonders für Risikogruppen und ältere Menschen. Alle Kosten dafür würden komplett von den Krankenkassen übernommen. Die beste Zeit für eine Grippeimpfung ist übrigens von Oktober bis Mitte Dezember.
8: Tanken im Nachbarland Polen dürfte für viele deutsche Autofahrer jetzt noch attraktiver sein. Dort ist jetzt bis Ende des Jahres ein Spritpreisdeckel in Kraft. Der Liter Normalbenzin kostet damit in Polen nur noch umgerechnet 1,54 Euro. Möglich wird das durch eine gesenkte Mehrwertsteuer, eine niedrigere Energiesteuer und einen staatlich festgelegten Maximalpreis. Finanziert wird das Modell über eine neue Übergewinnsteuer für Mineralölkonzerne. Eine Bundespräsidentin aus Ostdeutschland, das wünscht sich die Ostbeauftragte der Bundesregierung Kaiser. Menschen aus den neuen Bundesländern seien in Führungspositionen noch immer zu wenig sichtbar. Auch finanziell gäbe es klare Unterschiede zwischen Ost und West. Diese Ungleichheit müsse abgebaut werden, damit die deutsche Einheit als vollendet gilt, so Kaiser. Die Nachfolge von Bundespräsident Steinmeier soll im Januar gewählt werden. Jonas Urbich steht auch gegen Griechenland im Tor der deutschen Fußballnationalmannschaft. Bundestrainer Jürgen Klopp hat bestätigt, dass der 23-Jährige vom FC Bayern heute in Thessaloniki wieder spielt. Eigentlich war mit dem Debüt von Finn Dahmen gerechnet worden. Urbich soll aber Spielpraxis sammeln, weil er beim FC Bayern nur Ersatz hinter Manuel Neuer ist. Anstoß ist um 20.45 Uhr. Zu sehen ist das Spiel bei RTL.
7: Das Sachsenwetter.
11: Tiefsttemperaturen zwischen 12 und 7 Grad, örtlich Nebel. Heute im Laufe des Tages oft wolkig, nur kurze Auflockerungen bis 20 Grad. Morgen anfangs neblig, später heiter bis wolkig bis 21 Grad.
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3: Ich bin Katrin Steinberger. Guten Morgen. Die Deutsche Bahn macht das beliebte Familienticket zur Dauerlösung. Ab November kostet eine Hin- und Rückfahrt für Familien dauerhaft 99,99 Euro inklusive Reservierung im ICE. Gebucht werden kann ab dem 26. Oktober. Ursprünglich war das Familienticket ein Angebot zu den Sommerferien. Die Aktion brachte 100.000 zusätzliche Familien in die Züge, sagte Bahnchefin Paller der Bild am Sonntag. Deutschland muss sein Wasser besser schützen. Dafür braucht es einen Kurswechsel, findet Bundesumweltminister Schneider. Wasser dürfe nicht mehr schnell abgeleitet werden. Stattdessen sollen Flüsse, Auen, Wälder und Böden als Speicher dienen. Dazu gehören nasse Moore, stabilere Mischwälder und moderne Leitungsnetze, so Schneider im Kölner Stadtanzeiger. In Berlin berät heute eine Wasserkonferenz, auch mit der EU-Umweltkommissarin. Brasilien steht vor einer entscheidenden Präsidentenwahl. Fast 160 Millionen Menschen entscheiden über die Zukunft des größten Landes Lateinamerikas. Amtsinhaber da Silva tritt gegen den rechten Senator Bolsonaro an. Er ist der Sohn des früheren Präsidenten Bolsonaro. In Umfragen liegen beide Kopf an Kopf. Viele erwarten eine Stichwahl am 25. Oktober. Sachsens Imker haben in diesem Sommer trotz großer Hitze eine gute Honigernte eingefahren. Wie der Landesverband mitteilte, ernteten Imker im Freistaat im Schnitt 46 Kilogramm Honig pro Volk und lagen damit über dem Bundesdurchschnitt. Dennoch hat die anhaltende Trockenheit den Bienenvölkern stark zugesetzt, da viel Energie für die Kühlung der Stöcke verbraucht wurde und das Pollenangebot zeitweise knapp war. Für die deutsche Fußballnationalmannschaft steht am Abend das vierte Nations League-Spiel an in Griechenland. Und da hat die DFB-Elf um Bundestrainer Jürgen Klopp noch eine Rechnung offen. Nach der 0:1-Pleite im Hinspiel ist sie auf Revanche aus. Thomas Bremser berichtet.
4: Ein deutlich besseres Ergebnis als im Hinspiel wünscht sich Jürgen Klopp. Im Hinspiel haben die talentierten Griechen vor allem auf eine robuste Defensive gesetzt. Damit ist das zusammengewürfelte deutsche Team gar nicht klargekommen. Doch die Klopp-Mannschaft hat inzwischen mehr Selbstvertrauen nach der starken Leistung gegen Serbien. Neben Jonas Urbich im Tor wird auch Alexander Pavlovic im Mittelfeld beginnen. Der erwartet im kleinen Stadion von Thessaloniki einen Hexenkessel.
0: Das Sachsenwetter.
5: Heute im Laufe des Tages oft wolkig, nur kurze Auflockerungen bis 20 Grad. Morgen anfangs neblig, später heiter bis wolkig bis 21 Grad.
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3: Ich bin Angela Kress. Guten Morgen. Erst war es nur ein Angebot während der Sommerferien, jetzt will die Deutsche Bahn das Familienticket dauerhaft anbieten. Das hat Bahnchefin Paller in der Bild am Sonntag angekündigt, für den Pauschalpreis von rund 100 Euro. Einzelheiten von Jan-Henner Reitze.
4: Bis zu 5 Personen Hin- und Rückfahrt mit dem ICE inklusive Sitzplatzreservierung. Dieses Pauschalangebot hat im Sommer schon dazu geführt, dass 100.000 Familien mehr mit der Bahn gefahren sind, sagt Konzernchefin Paller. Ab dem 1. November soll es das Familienticket jetzt dauerhaft geben, der Verkauf am 26. Oktober starten.
3: Nach einer Rekordzahl von 264 Influenza-Todesfällen in der vergangenen Grippesaison mahnt die AOK Plus in Sachsen zur Vorsorge. Mehr von Frank Selig.
5: Die Impfquote sei zuletzt deutlich gesunken. Nur noch etwa 43% der über 60-Jährigen im Freistaat würden aktuell über einen wirksamen Grippeschutz verfügen, wie es heißt. Das sind 6% weniger als noch 2 Jahre zuvor. Die Ständige Impfkommission empfiehlt eine jährliche Impfung, besonders für Risikogruppen und ältere Menschen. Alle Kosten dafür würden komplett von den Krankenkassen übernommen. Die beste Zeit für eine Grippeimpfung ist übrigens von Oktober bis Mitte Dezember.
3: AfD-Kandidaten sollten zum Vorsitzenden von Bundestagsausschüssen gewählt werden können. Die CDU sollte das unterstützen, findet Hessens Ministerpräsident Rhein. Die AfD sei gewählt, so müsse man mit ihr umgehen, sagte er dem Stern. Rhein will sich politisch klar von der AfD abgrenzen, sie aber nicht ausgrenzen. Bislang verfehlten AfD-Kandidaten die nötigen Mehrheiten für diese Positionen. Die Bundesregierung steht beim Thema Rente unter Zeitdruck. Wirtschaftsministerin Reiche verlangt in der Bild, dass Arbeitsministerin Baas schnell einen Gesetzentwurf vorlegt und die umstrittene Reform bis Ende des Jahres beschlossen wird. Die SPD habe die Arbeit der Rentenkommission mitgetragen. Zentrale Bausteine sollten nicht wieder in Frage gestellt werden. Die deutsche Fußballnationalmannschaft kann heute die Niederlage gegen Griechenland wieder wettmachen. In Thessaloniki steht das Nations League Rückspiel an. Bundestrainer Jürgen Klopps Plan steht.
6: Wir wollen tatsächlich versuchen, ein deutlich besseres Ergebnis zu erzielen als im Hinspiel. Im Hinspiel haben wir vieles versucht. Manches hat geklappt, aber nicht genug, um Griechenland zu schlagen.
3: Deutschland braucht Punkte für eine gute Ausgangslage für das Weiterkommen ins Viertelfinale. Anpfiff ist um 20.45 Uhr.
1: Das Sachsenwetter.
7: Heute im Laufe des Tages oft wolkig, nur kurze Auflockerungen bis 20 Grad. Morgen anfangs neblig, später heiter bis wolkig bis 21 Grad.
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1: Mit Stella Stürmer einen schönen guten Morgen. In der sächsischen Schweiz hat ein junger Leipziger einen Sturz aus 90 Metern überlebt. Der 20-Jährige war nachts bei den Affensteinen über eine Felswand in die Tiefe gefallen und noch einen Abhang hinuntergerutscht. Umgestürzte Bäume hätten den Bergrettern aus Bad Schandau und Pirna zunächst den Zugang erschwert. Mit Motorsägen bahnten sie sich den Weg, um den Schwerverletzten abtransportieren zu können. In Coswig wird heute ein neuer Oberbürgermeister gewählt. Es gibt nur einen Kandidaten, den derzeitigen Amtsinhaber Thomas Schubert. Er bewirbt sich für weitere 7 Jahre um den Posten. Weitere Wahlvorschläge gab es nicht. Die Wähler können allerdings auch selbst Namen auf die Liste setzen und diesen Personen ihre Stimme geben. Sollte das so sein, würde das die Auszählung der Stimmen erheblich erschweren. Nach 2 schwierigen Geschäftsjahren und der Insolvenz im Sommer gibt es eine Zukunft für die Holzkunst Galens. Ein Investor aus Dresden hat den Traditionsbetrieb übernommen, schreibt die Freie Presse.

0: Rico Paul hat dafür die neue Galenzer Holzbaukunst GmbH gegründet. Alle 18 Beschäftigten behalten ihre Jobs. Marke, Sortiment und die traditionelle Handwerkskunst will er erhalten. Der Fokus soll also auch weiter auf Großpyramiden, Großfiguren und großformatigen Schwibbögen liegen. Ein neuer Online-Shop sowie Erfahrungen auf dem US-Markt sollen das Unternehmen stabilisieren. Sandra Petzold, Nachrichtenredaktion.
1: Es gibt immer mehr öffentliche Ladesäulen für Elektroautos. Laut Bundesnetzagentur waren es Anfang September 209.000, fast ein Viertel mehr als im Juli letztes Jahr. Spitzenreiter bei den kreisfreien Städten bleibt Stuttgart. Jan-Henner Reitze berichtet.
2: Es tut sich was bei den Möglichkeiten, wo Elektroautos geladen werden können. Dass es in kleineren Städten und auf dem Land trotz Wachstums immer noch vergleichsweise wenige öffentliche Ladesäulen gibt, hält aus Sicht der Autoren der Studie immer noch viele Menschen davon ab, auf ein E-Auto umzusteigen.
1: Bundeskanzler Merz ist zu einem Solidaritätsbesuch in der Ukraine eingetroffen. Er will dem Land weitere konkrete Hilfe für den Abwehrkampf gegen Russland zusagen. Es geht vor allem um Abfangdrohnen und weitreichende Waffen. Wenn Russland nicht gestoppt werde, richte sich seine Kriegsmaschinerie früher oder später gegen uns, sagte der CDU-Chef bei seiner Ankunft in Kiew.
0: Einen schönen guten Morgen, das Hitradio RTL Sachsenwetter. Es ist trocken, aber verbreitet sehr, sehr neblig. Also wer unterwegs ist, bitte Vorsicht. Das wird vermutlich heute auch noch lange trüb und grau weitergehen. Stellenweise könnte es ein bisschen mal nieseln auch. Und erst später im Laufe des Tages gibt's Hoffnung auf ein paar sonnige Abschnitte. 17 bis 20 Grad dazu. So, und der Nebel begleitet uns auch morgen in die neue Woche rein. Wahrscheinlich bis in den Mittag. Nachher dann sonnig und trocken bei bis zu 22 Grad.
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0: Es gibt eine Meldung aus dem Kreis Zwickau heute Morgen. Die S-282 ist zwischen Saupersdorf und Leutersbach nach einem Unfall jetzt vollgesperrt. Und wir haben die Superblitzer in Dresden auf der Tögelstraße in der 30er-Zone und auch auf der Platanenstraße und der Strehlener Straße jeweils stadteinwärts bei Tempo 30.
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0: Guten Morgen, nächster Tag hier im Hitradio RTL 80er-Wochenende. Heute also wieder 80er nonstop und auch heute nochmal die Extraladung Rock-Hits. Und da kommt dieser Musikwunsch hier genau richtig.
7: Hallo, liebes Hitradio RTL-Team. Hier ist die Nora aus Grünhain und ich würde mir von Alice Cooper Poison wünschen. Allen ein schönes Wochenende. Ciao.
0: Jawohl, wünschen wir auch, Nora. Vielen Dank. Perfekter Wachmacher jetzt um kurz nach 7. Und damit einen schönen Sonntag. Hier ist Alice Cooper.

0: Und damit 7.14 Uhr, schönes Wochenende mit Hitradio RTL und dem Sonntagsmagazin der Kirche. Es ist immer ein bewegender Moment, wenn in einer Stadt sogenannte Stolpersteine verlegt werden. Sie zeigen Namen, Geburtsdaten, Lebensstationen von Menschen an, die in der NS-Zeit verfolgt, entrechtet und ermordet wurden. In dieser Woche wurden in Dresden vor dem Hygienemuseum 7 Stolpersteine verlegt. Mehr dazu von Michaela Stahl.
1: Das Museum erinnert mit der Verlegung an jüdische Mitarbeiter, die 1933 aus ihren Jobs und Ämtern gedrängt wurden. Es ist auch ein Zeichen der Aufarbeitung, so Direktorin Iris Edenheiser.
2: Das Hygienemuseum beschäftigt sich natürlich sehr stark mit seiner Geschichte auch und leitet daraus auch eine Verantwortung für die Gegenwart und für die Zukunft ab. Und das Museum hat sich 1933 mit der Machtübernahme durch die Nationalsozialisten ganz stark der nationalsozialistischen Ideologie auch verschrieben, hat sie sehr stark propagiert, hat sofort alle jüdischen Mitarbeiter und Mitarbeiterinnen entlassen. Und das ist ein Umstand, dem wir heute Rechnung tragen. Und wir wollen diese jüdischen Mitarbeiterinnen auch heute wieder ins Bewusstsein holen und haben eben deswegen diese Stolpersteine verlegt. Hier auch gemacht.
1: Ja, erstmals wurde auch ein sogenannter Kopfstein eingelassen. Dieser verweist auf die Rolle des Museums als Instrument der rassistischen Politik während der NS-Diktatur. Brigitte Lange vom Verein Stolpersteine Dresden.
3: Ich wusste zu Anfang gar nicht, dass es das gibt. Wir haben es erstmals von der Philharmonie in Berlin gehört, wo eben auch 1933 jüdische Musiker in einer

0: großen Charge einfach rausgeschmissen wurden. Und da kann man eben etwas mehr draufschreiben. Wenn es mehrere Menschen sind, denen allen das Gleiche widerfahren ist, ist es gut, man hat so viel Platz wie hier, um das zu beschreiben.
1: Auf den Stolpersteinen stehen Namen, unter anderem der von Medizinerin Martha Frenkel oder Bildhauer Richard Lommatsch. Seine Enkeltochter Ingeborg Schulz war bei der Verlegung der Stolpersteine dabei. Lommatsch wurde in seiner Familie sehr geschätzt.
2: Weil er in so einem großen Haus, in seinem berühmten Haus, arbeiten konnte. Und ich meine, er war schon vor dem Zweiten Weltkrieg in dem Beruf tätig und hat sich immer positiv geäußert.
1: Die Stolpersteine erzählen Geschichten. Die Biografien der Einzelnen machen das Unbegreifliche greifbar. Doch nicht überall soll diese Form des Erinnerns am Leben erhalten werden. Mehr dazu hören Sie noch in dieser Stunde.
3: Das war ein Beitrag der Hitradio RTL Kirchenredaktion.

Hallo, liebes Hitradio RTL-Team, hier ist die Bärbel. Ich wünsche mir fürs 80er-Wochenende von U2 With or Without You. Vielen Dank. Tschüss.

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1: Katja Möckel und Uwe Fischer geben bekannt, wer hat die meisten Räucherfiguren im Land. Auf Platz 3.

0: der Dirk Schmieder aus Burkhardsdorf mit 830.
1: Silber gibt's für
0: Wolf-Dieter Zieten aus Seifen mit 978.
1: Und unser neuer Champion heißt
0: Pierre Hoffmann aus Hainichen. Er hat unvorstellbare 1385 Räucherfiguren und alle aus Deutschland.
1: Und alle auch mit einer Lieblingsräucherkerze, Pierre?
2: Nein, ich habe wirklich keine Lieblingssorte. Es gibt namhafte Hersteller, es gibt welche für den Sommer, gegen Mücken, für die Weihnachtszeit, alles Mögliche.
0: Räuchert, Leute, was das Zeug hält.
2: Genau.
1: Für Pierre gibt's 500 Euro Sachsen-Rekordprämie. Und ab sofort fragen wir, wer hatte die kürzeste Ehe?
0: Ja, dann rufe ich mal den Dieter Bohlen an, ob der mit der Verona auch mitmachen will.
1: Ja, na.
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0: 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Wir haben es genau 7:30 am Sonntagmorgen. Guten Start hier in den Tag. Wir werfen einen Blick aufs Sachsenwetter und da haben wir es verbreitet. Neblig, trüb, teilweise wirklich schlechte Sicht. Also wer mit dem Auto unterwegs ist, bitte Vorsicht. Wir haben es allerdings trocken dazu. Temperaturen zwischen 9 und 12 Grad im Moment. Und das geht heute rauf auf 17 bis 20 Grad. Uns begleitet das Grau noch eine ganze Weile. Da sind heute tagsüber viele, viele dichte Wolken unterwegs und erst im Laufe des Nachmittags, da steigen die Chancen auf mal etwas Sonne. Zumindest ist es recht windstill. Morgen der Wochenstart dann auch ähnlich. Bis in den Mittag kann sich Nebel halten. Später scheint aber überall die Sonne mit ein paar wenigen harmlosen Wolken nur. Die Höchstwerte dann bei 18 bis 22 Grad.
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0: So, und es geht der Blick auf die Straßen. B170 in Dresden, Radeburger Straße zwischen der Stauffenbergallee und Dresden-Hellerau. Da stockt es gerade so ein bisschen, sollten sie aber in 5 Minuten schon durch sein. Und die Superblitzer in Dresden, Tögelstraße, Platanenstraße und Strehlener Straße jeweils in der 30er-Zone.
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1: Na, hi zusammen. Da haben wir uns wieder was Schönes überlegt an diesem 80er-Wochenende. Es gibt nicht nur die Extraportion an Rockhits, sondern diesmal auch die Chance auf ein Verwöhnwochenende zu zweit. Eine Auszeit im Hotel am Kurhaus in Auerbad Schlema im schönen Erzgebirge. Dafür einfach mitmachen und Lieblings-80er wünschen an der 0351 5000 2000.

0: Stefanie und Irresistible aus dem Jahr 86. Sie hören das 80er-Wochenende mit Hitradio RTL. Diesmal mit der Extraportion an Rockhits. Und da ist jemand dran und hat einen Musikwunsch. Hi und hallo.
1: Hallo und liebe Grüße ins Studio. Hier ist Thomas aus Kamenz.
0: Hi.
1: Ich hätte da einen Musikwunsch passend für das Rock-Wochenende mit den Wunschhits aus den 80ern. Und zwar, ich denke, die Stones sollten auch nicht fehlen mit Start Me Up. Ich würde mich freuen, wenn ihr den spielen
0: könntet. Das machen wir natürlich sehr gerne. Die Rolling Stones jetzt mit Start Me Up auf Hitradio RTL. Viele Grüße nach Kamenz, Thomas.

0: Start Me Up im Hitradio RTL 80er Wochenende mit der Extraportion an Rock diesmal und damit einen guten Start in den Sonntag. Wir haben es 8:15. Hitradio RTL jetzt mit dem Sonntagsmagazin der Kirche. Der Heidenauer Stadtrat hat es entschieden, künftig sollen in der Stadt keine Stolpersteine mehr verlegt werden, um an NS-Opfer zu erinnern. Stattdessen wird über einen zentralen Erinnerungsort beraten. Mehr von Michaela Stahl.
1: Diese Entscheidung sorgte bei vielen für Kritik. Sogar eine Petition gegen das Verbot wurde ins Leben gerufen. Mehr als 100.000 Menschen haben bislang unterschrieben. Niklas Tretow von der Vereinigung der Verfolgten des Naziregimes Bund der Antifaschistinnen und Antifaschisten.
2: Es geht darum, dass diese Form des Gedenkens einfach weiterhin möglich ist. Es sind noch nicht alle Biografien von Verfolgten des Naziregimes erforscht und das wird auch sicherlich weiterhin so bleiben. Und dass diese Möglichkeit bestehen bleibt, ist einfach sehr wichtig, weil das so eine lebendige Form der Erinnerung ist und es da auch ein übergenerationales bürgerschaftliches Engagement in dieser Sache gibt. Und es ist immer eine Gelegenheit, in Austausch zu kommen und sich mit Biografien auseinanderzusetzen. Und dass das weiterhin möglich ist, ist einfach wichtig.
1: In Dresden wurden in dieser Woche vor dem Deutschen Hygienemuseum 7 Stolpersteine verlegt. Sie erinnern an jüdische Mitarbeiter, die 1933 aus ihren Ämtern gedrängt wurden. Die Entscheidung des Heidenauer Stadtrates wirkte auch bei dieser Verlegung. Brigitte Langer vom Verein Stolpersteine Dresden.
3: Unsere Großeltern haben alle ihren Grabstein irgendwo. Diese Menschen hatten nichts, keine Erinnerung. Und wer rechtzeitig dran gedacht hat, ist geflohen und lebt heute in Amerika. Ne? Ich habe aus Amerika Mails gekriegt wegen des Stadtratsbeschlusses in Heidenau, wo besorgte Angehörige fragen, ob die Stolpersteine, die bei uns in der Neustadt liegen, sicher sind.
1: Natürlich muss auch an dieser Stelle erwähnt werden, dass es auch Stimmen gibt, die den Stadtratsbeschluss von Heidenau befürworten. In Dresden dagegen sollen weitere Stolpersteine verlegt werden. So unter anderem am 7. Oktober auf der Tischerstraße. Am Abend ist zudem eine öffentliche Gedenkfeier im Deutschen Hygienemuseum geplant.
0: Ja, vielen Dank. In Dresden erinnern derzeit 417 Stolpersteine an die Opfer des Nationalsozialismus europaweit.

0: Guten Morgen, mit Radio RTL hier, die Ari, wer ist dran?
1: Einen wunderschönen guten Morgen, Ari. Hier ist der Raimund aus Düsseldorf.
0: Guten Morgen.
1: Und ich wünsche mir, zwar kein Rock, aber ich hätte gern den Udo Jürgens. Mit die Sonne und du.
0: Auch das ist nicht schlecht, ne? Hilft total hoffentlich gegen den Nebel hier.
1: Ja, bei uns ist auch alles. Also zur Zeit, na gut, 50 Meter sieht man noch.
0: Muss erstmal reichen fürs Erste, ne?
1: Ja, grüße ich damit ganz lieb mein Schatz, die Manuela, meine großen Töchter, natürlich euer Spitzenteam. Verbringt noch alle zusammen einen angenehmen Sonntag.
0: Machen wir so, Raimund. Alle 80er Wünsche sind natürlich erlaubt. Und der kommt jetzt hier als nächstes.
1: Ja, ich danke dir.
0: Udo Jürgens jetzt.

0: für einen möglichst schönen Start hier in den Sonntag. Die Sonne und du, Udo Jürgens im Hitradio RTL 80er Wochenende gewünscht vom Raimund. Liebe Grüße. So, und der Henning, der schreibt dir gerade: Guten Morgen, heute wieder Flohmarkt in Paunsdorf. Wie immer ein Ausflug wert, kommt vorbei. Und zwar geht's da gleich schon los, ab um 8 nämlich bis 15 Uhr heute Nachmittag am Möbelboss auf dem Parkplatz in Leipzig, Paunsdorf, Flohmarkt. Da wünschen wir viel Spaß. Vielleicht haben sie auch noch einen Tipp für uns. Wir haben auf jeden Fall ein ganz großartigen Tipp gleich für Sie. Dranbleiben, dann rockt Bon Jovi nämlich mit Living on a Prayer unter anderem. Diesmal nicht nur die Extraportion 80er im 80er-Wochenende, sondern auch an diesem Wochenende die Extraportion Rockhits. Sie können mitmachen, sich Ihre Lieblings-80er bestellen, da ist alles erlaubt und erwünscht. 0351 5000 2000 und können mit etwas Glück noch ein richtig tolles Verwöhnwochenende für zwei Personen im Hotel am Kurhaus im wunderschönen Erzgebirge gewinnen. Alle Infos dazu bei uns auf der Homepage hitradio-rtl.de und gleich gibt's alles, was wichtig ist an diesem 4. Oktober um 8.
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6: Mit Stella Stürmer einen schönen guten Morgen. Es wird weiter um die Rentenreform gerungen und Bundeswirtschaftsministerin Reiche macht Druck. Bis zum Jahresende sollte die Reform beschlossen sein, sagte die CDU-Politikerin der Bild am Sonntag. SPD-Arbeitsministerin Baas solle sich beeilen mit ihrem Gesetzentwurf. Uli Reitinger berichtet.
7: Reiche sagt, Baas muss die Koalitionsbeschlüsse umsetzen, denn sie habe sie schließlich aktiv mitverhandelt. Heißt, die Vorschläge der Rentenkommission sollen 1:1 umgesetzt werden. Aber die SPD tut sich schwer mit einem Kernstück dieser Vorschläge. Sie will, anders als die Experten, am vorzeitigen Renteneintritt ohne Abschläge nach 45 Beitragsjahren festhalten.
6: Kinderrechtsorganisationen warnen vor den Gefahren der künstlichen Intelligenz für Kinder und Jugendliche. KI sei bei jungen Menschen tief im Alltag verankert, oft ohne dass es ihnen bewusst ist, heißt es in einer Studie. Die Autoren fordern, dass Kinderschutz von Anfang an Teil jeder KI-Anwendung wird. Eine DAK-Studie hatte im März gezeigt, dass bis zu 10% der Kinder und Jugendlichen mit KI etwa vertrauliche Dinge besprechen. Der Leipziger Stadtrat hat den Wunsch von Kindern nach rauchfreien Zonen an Haltestellen ohne Diskussion abgelehnt. Frank Selig

0: ordnet die Entscheidung ein.
1: Die Kinder der Regenbogengrundschule hatten sich ans Rathaus gewandt. Viele fühlen sich an der Haltestelle Raschwitzer Straße vom Qualm der Raucher belästigt. Zunächst wollte die Stadt ein Pilotprojekt starten, doch dann kamen rechtliche Bedenken vom Ordnungsamt. Ein Rauchverbot im öffentlichen Raum sei nicht mit Bundesgesetzen vereinbar, hieß es. Die Petition wurde deshalb einstimmig abgelehnt. Es gab allerdings noch nicht mal den Versuch, ihr in irgendeiner Weise anders zu entsprechen. So sollte man eigentlich nicht mit Kinderwünschen umgehen.
0: Die Footballer der Monarchs sind deutscher Meister. Dresden schlug nach zuvor zwei Finalniederlagen in Folge die Potsdam Royals mit 27:19. Bei der zweiten Ausgabe des GFL Bowl im Rudolf-Habig-Stadion waren über 25.000 Fans mit dabei. Für die Monarchs ist es nach 2021 der zweite Meistertitel der Vereinsgeschichte.
2: Dann sagen wir herzlichen Glückwunsch, danke an Stella und werfen einen Blick auf das Hitradio RTL Sachsenwetter. Ganz schön graue Suppe da draußen, es ist verbreitet, neblig und zumindest aber trocken und windstill. Temperaturen zwischen 12 und 14 Grad an vielen Stellen schon und es wird noch wärmer, bis zu 20 sind maximal heute drin. Es bleibt wie gesagt an den meisten Stellen trocken, kann so ein bisschen mal nieseln. Das sieht im Morgen ähnlich aus, also bis zum Mittag wird es noch mal recht grau bleiben, da wird sich der Nebel halten, aber später scheint dafür dann überall die Sonne durch, gibt nur harmlose Wolken und es wird sogar ein Tickchen wärmer mit 18 bis 22 Grad.
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2: So, auf den Straßen sieht das gut aus, da läuft alles störungsfrei, kommen Sie gut und vor allem sicher an. Und Achtung, es wird geblitzt in Dresden, Tögelstraße, 30er-Zone und auf der Platanen- und Strehlener Straße jeweils stadteinwärts auch bei Tempo 30.
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2: So, guten Morgen und rein hier in den Sonntag. Fehlt noch die Sonne, aber wir heizen uns anderweitig ein. Nächstes Mal wird es nämlich besonders rockig an diesem 80er-Wochenende. Die Extraportion Rockhits. Deswegen jetzt, wie versprochen, Bon Jovi und Living on a Prayer.

0: Break My Heart, Dan Harrow, 80er, 90er, 100% Sachsen-Sound und immer am Wochenende die Extraladung 80er und diesmal auch die Extraladung Rockhits. Gleich gibt's Mike Oldfield unter anderem mit Shadow on the Wall und vorher gibt's ein wichtiges Update von den Straßen und zwar von der Yvonne. Hi.
1: Hey ihr Lieben, von Geringswalde Richtung Colditz über Metau, Lastau ist der Nebel ziemlich arg und es rennt sehr viel wild durch die Gegend. Ich hatte gerade leider einen Reh an der Motorhaube kleben.
0: Oha.
1: Aber nichts weiter ist passiert. Reh ist unweitergerannt. Polizei wurde informiert. Dort einfach mal mehr Obacht geben. Ja, einen schönen Sonntag dennoch.
0: Ja, danke dir, Yvonne. Also gut aufpassen. Nebel zeigt den Herbst an. Und was dazu auch passt, in diesen Wochen begehen Kirchgemeinden traditionell ihre Erntedankfeste. Und das heißt nicht nur bunt geschmückte Kirchen, sondern auch Dankbarkeit, dass wir genug zu essen und zu trinken haben. Dazu Kirchenredakteurin Maxi Konan.
2: Uns geht's doch wirklich zu gut, denke ich manchmal, wenn ich sehe, wie viele Essensreste oder Sachen, die man im Kühlschrank vergessen hat, im Müll landen. Klar, wir haben auch wirklich nur noch eine vage Ahnung davon, wie anstrengend es ist, Lebensmittel herzustellen. Für uns fällt das Ganze sprichwörtlich vom Himmel, wenn wir im Supermarkt nur zugreifen müssen und alles bekommen, worauf wir Lust haben. Selbst wenn es in unseren Breitengraden gar nicht wächst. Für Pfarrer Arndt Sander aus

0: Mit Weider ist Erntedank ein Innehalten nach dem Sommer.
1: Einfach zurückschauen, dass wir mal sehen, was gewachsen ist, was wir ernten konnten. Einfach mal zu sehen, wie gut es uns geht, das wahrzunehmen und dann vielleicht auch ein Stück weit stille werden und sagen, wir möchten miteinander unterwegs sein und auch Menschen unterstützen, die vielleicht es schwerer haben.
0: Arndt Sander tut mit seiner Gemeinde auch Gutes in dieser Zeit.
1: Die Erntegaben in unserer Kirchgemeinde in Altmittweida und Mittweida, die wird an die Mittweider Tafel gegeben und da unterstützen wir da schon seit vielen Jahren die Arbeit der Menschen, die da Lebensmittel zur Verfügung stellen und dann dazu beitragen, dass alle Menschen dann auch gute Dinge bekommen können.
0: Weltweit leiden fast 700 Millionen Menschen an Hunger. Nicht zuletzt tragen auch wir mit unserem Konsumverhalten dazu bei. Sei es das Pausenbrot, was 2 Tage im Ranzen lag und dann eben weggeschmissen wird, oder die Überproduktion in den Supermarktregalen. Erntedank ist genau die Zeit, sich das bewusst zu machen.
2: Dankeschön, Maxi. Das Erntedankfest feiert sicherlich auch eine Gemeinde bei Ihnen in der Nähe. Näheres dazu auch im Netz unter evlks.de.
3: Das war ein Beitrag der Hitradio RTL Kirchenredaktion.

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0: Vanessa Paradis hier bei Hitradio RTL und aus Frankreich jetzt nach Freital. Hier kommt der nächste Musikwunsch fürs Hitradio RTL 80er Wochenende.
1: Ja, hallo, hier ist der Ronny aus Freital und ich wünsche mir zum 80er Wochenende von Sissy Top Sleeping Bag.
0: Ja, Sissy Top aus Amerika, im Juli noch auf Europa-Tournee gewesen, auch bei uns in Deutschland. Jetzt bei Hitradio RTL im 80er Wochenende, diesmal

0: CC Top und Sleeping Back im Hitradio RTL 80er Wochenende mit der extra Portion Rockhits diesmal. Gleich gibt's die Cutting Crew, jetzt gibt's das Sachsenwetter. Und da schauen wir auf die aktuellen Temperaturen. Wir haben 12 Grad in Klingenthal, 14 Grad in Döbeln, 13 Grad in Kamenz. Es ist überall noch sehr zugezogen, grau und diesig, mitunter auch sehr, sehr neblig. Also bitte passen Sie da gut auf, wer unterwegs ist. Es ist zumindest recht windstill und auch trocken überall. Das bleibt's heute und am Nachmittag spätestens, da steigt auch die Hoffnung mal auf ein paar sonnige Abschnitte. Morgen sieht's ähnlich aus, also da begleitet uns auch anfangs wieder der Nebel in den Tag und in die neue Woche rein, wird sich wahrscheinlich bis zum Mittag halten und dann lockert's auf. Dann scheint überall die Sonne mit wenigen Wolken und 18 bis 22 Grad werden's.
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1: So, der Blick auf die Straßen, soweit läuft alles recht ruhig. Wie gesagt, durch den Nebel haben wir stellenweise wirklich sehr schlechte Sicht. Da heißt es Vorsicht. Und in Dresden auf der B170 Hansastraße, Radeburger Straße zwischen der Großen Hainer und der Auffahrt Dresden-Hellerau. Da stockt es gerade so ein kleines bisschen, sollten sie aber schon in 4-5 Minuten durch sein. Blitzer noch in Dresden auf der Tögelstraße bei Tempo 30 und Platanen- und Strehlener Straße jeweils stadteinwärts auch in der 30.
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0: Hitradio RTL hier um 8:45, das Sonntagsmagazin der Kirche. Und Kirchgemeinden begehen in diesen Wochen ihre Erntedankfeste. In die Erntedankzeit fällt auch die bundesweite Aktion 5000 Brote. Da gehen Konfirmanden in Backstuben und backen Brote, die dann für einen guten Zweck weitergegeben werden. Meine Kollegin Maxi Konang weiß mehr.
1: In der vergangenen Woche waren die 12 Konfirmanden von Pfarrer Arndt Sander aus Altmittweida fleißig. Sie haben 63 Brote gebacken, die dann gleich gegen eine Spende abgegeben wurden. Hintergrund des Ganzen ist die bundesweite Aktion 5000 Brote. Pfarrer Arndt Sander freut sich, dass seine Konfis praktisch anpacken konnten.
2: Es war eine sehr schöne Sache, einfach mal in so eine Bäckerei hineinzugehen, etwas zu erfahren und da was ganz Praktisches machen zu können. Das ist immer sehr spannend für die jungen Menschen. Wir haben dann auch immer organisiert, dass die Brote gleich in die Haushalte kommen, beziehungsweise die Leute sich die abholen können. Die Konfis, die sind da sehr aufgeschlossen dafür.
1: Das Geld, das durch die Spenden zusammenkommt, geht jedes Jahr an ein Hilfsprojekt bei Brot für die Welt. In diesem Jahr gehen die Gelder nach Mosambik und Argentinien.
2: Und die Konfis haben sich im Vorfeld auch mit diesen Projekten beschäftigt. Es liegen Werbematerialien oder Informationsbroschüren aus, wo das dann erklärt wird, wo das Geld dann hingeht. Und das ist immer eine sehr schöne Sache. Also die sind da sehr angetan davon und beteiligen sich, die dann wissen, wir wollen was Gutes tun und die Menschen in den Ländern, wo

0: es wirklich schwieriger geht als bei uns, dann auch unterstützen können.
1: Mittlerweile sind alle 63 Brote in Altmittweida in die verschiedenen Haushalte gegangen. Pfarrer Arndt Sander wird auch im kommenden Jahr dann mit einer neuen Konfigruppe in der Backstube stehen.
2: Dankeschön, Maxi. Und an diesem 4. Oktober auch Tag des Brotes und der Kartoffel. Ein Fest für Groß und Klein im Kleinbauernmuseum Reitzendorf. Los geht's um 11 in der Museumsbackstube. Und jetzt geht's weiter mit der Extraladung 80er und diesmal auch der Extra Portion Rockhits im Hitradio RTL 80er Wochenende, die Dire Straits und Walk of Life.

0: Hitradio RTL. An diesem Wochenende wieder mit 80ern nonstop und im Extra an Rock. Es geht aber auch sexy. Ihre 80er Musikwünsche aus allen Bereichen gerne per WhatsApp-Sprachnachricht an die 0351 5000 2000.
1: Einen wunderschönen guten Morgen zum 80er Wochenende. Hier ist Sibylle aus Döbeln und ich würde mir für den heutigen Sonntag von Marius Müller-Westernhagen sexy wünschen. Dankeschön.

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11: Mit Stella Stürmer einen schönen guten Morgen. Auf der S95 bei Ossling im Landkreis Bautzen soll bei einem Verkehrsunfall eine Person ums Leben gekommen und eine weitere schwer verletzt worden sein. Wie unser Reporter berichtet, sind gestern Nachmittag auf der Staatsstraße aus bislang ungeklärter Ursache 2 Autos zusammengestoßen. Bei dem heftigen Aufprall wurde eine Person in ihrem Fahrzeug eingeklemmt und schwer verletzt. Eine weitere Person soll dabei ums Leben gekommen sein. Die Polizei wollte uns die Information zum möglichen Todesopfer und einer schwer verletzten Person auf Anfrage noch nicht bestätigen. Mehr Netz für Oschatz. Ab kommendem Frühjahr sollen in der Kleinstadt knapp 900 Haushalte und einige Firmen neu ans Glasfasernetz angeschlossen werden. Darüber hat die Telekom jetzt informiert. Die hat die entsprechende Ausschreibung nämlich gewonnen. Davon profitieren würden viele Bewohner von Oschatz, aber auch von den Nachbargemeinden Liebschützberg, Naundorf und Wermsdorf, heißt es. Der Konzern will alle Anwohner im Ausbaugebiet per Post informieren. In Sachen Pünktlichkeit wird sich bei der Deutschen Bahn so schnell nichts ändern. Das Schienennetz sei über viele Jahre vernachlässigt worden, hat Bahnchefin Palla der Bild am Sonntag gesagt. Man könne das System nur Stück für Stück erneuern und nicht in 1 oder 2 Jahren aufbauen.

0: aufholen, was lange versäumt wurde. Ihre Prognose: Die Sanierung des Schienennetzes wird mindestens 10 Jahre dauern. Ein breites Bündnis von Gewerkschaften und Wohlfahrtsverbänden ruft die Bundesregierung auf, vor geplanten Kürzungen in verschiedenen Sozialbereichen abzusehen. Konkret geht es etwa um geplante Änderungen bei der Einstufung in die Pflegegrade. Die Verbände sagen, es muss sichergestellt werden, dass Pflegebedürftige angemessen versorgt werden, und auch die Personalbemessung der Einrichtungen hängt von den jeweiligen Pflegegraden ab. Für die internationale ADMV Lausitz Rallye laufen die Vorbereitungen. Die Fahrer jagen über Schotterpisten rund um den Boxberg. Bastian Hartmann von der Lausitz Rallye, was ist neu in diesem Jahr?
1: Mitten in Boxberg vorm Rathaus ist Start und Ziel mit großer Videowand, mit unserem Startbogen und mit Rallye-Sprecher sowie aber auch Catering und den Rallye-Autos, die hier mehrmals vorbeifahren. Und für den Samstag gibt es einen neuen Zuschauerpunkt auf der Wertungsprüfung Reichwalde in Neuliebel. Der ist auch sehr sehenswert. Das verbindet alles, was die Lausitz-Rallye ist: schnelle Kurven, Sprünge und Tagebau, weil man sieht in unmittelbarer Entfernung wirklich den Tagebau Reichwalde noch.
0: Das Meisterschaftsfinale wird vom 5. bis 7. November ausgetragen.
2: Das Hitradio RTL Sachsenwetter. Ja, immer noch eine ganz schön graue Kiste da draußen. Mitunter hält sich der Nebel ganz schön hartnäckig. Wir haben es aber überall trocken. So ein paar Wolkenlücken tun sich ab und zu mal auf. Noch mehr davon ab dem Nachmittag. Dann steigen die Chancen auf ein bisschen mehr Sonne. Es ist allerdings trocken und das wird es auch bleiben. Temperaturen heute bei etwa 17 bis maximal 20 Grad. Auf dem Fichtelberg ist bei 13 Grad Schluss. Morgen wird es schon mal etwas wärmer, bis zu 22 Grad. Die Top-Temperatur. Bis in den Vormittag rein kann sich aber Nebel halten. Ansonsten gibt es dann später überall Sonne und ein paar wenige Wolken. Und Dienstag, Mittwoch sieht es ähnlich aus.
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2: Es stockt ein kleines bisschen auf der A4 Görlitz Richtung Dresden zwischen dem Grenzübergang Ludwigsdorf und Görlitz. Und auf der B101, da kann es heute zwischen Brand-Erbisdorf und Groß-Hartmannsdorf aufgrund einer Veranstaltung zu Behinderungen kommen. Ansonsten läuft aber soweit alles normal. Also kommen Sie gut an.
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2: Juhu, guten Morgen und wunderbaren Start in den Sonntag. Es ist kurz nach 9. Schönes Wochenende wünsche ich und eine schöne Verwöhnzeit ist drin für Sie. Wenn Sie mitmachen, sich Ihren Lieblings-80er wünschen, darf gerne auch etwas rockiger sein, denn diesmal gibt es die extra Portion Rockhits hier bei uns. Und wir verschenken eine Auszeit für zwei im Hotel am Kurhaus im wunderschönen Erzgebirge. Alle Infos dazu online. Und der Frankie hat einen super Musikwunsch jetzt hier.
6: Ja, es braucht nicht viel für ein schönes Wochenende. Einfach Hitradio RTL einschalten und fertig. Heißt der Frankie und mein Wunschtitel kommt von The Outfield mit Your Love. Wäre mega, wenn ihr den spielen könntet. Super, vielen Dank. Ciao.
2: Kommt.

0: Square Rooms und damit einen schönen Sonntag gewünscht. Hitradio RTL hier mittendrin im 80er-Wochenende. Wir haben es kurz nach 9:45 am Sonntag. Um 10 geht's gleich los mit dem Herbst-Naturmarkt am Wasserschloss Klaffenbach in Chemnitz. Bis 17 Uhr haben sie da Zeit, drüber zu schlendern. Ab 10 ist in Schwepnitz Oldtimer-Treffen angesagt mit Trödel- und Teilemarkt im DDR-Museum Schwepnitz. Eintritt frei. Und dann läuft auch schon wieder der Kunst-, Antik- und Trödelmarkt am Haus der Presse in Dresden. Und wir trödeln heute noch mal den ganzen Tag hier durch. Die 80er lassen die wieder aufleben und das natürlich mit ihren Musikwünschen an der 0351 5000 2000. Jetzt kommt der von Patrick Augner aus Müchen.
1: Sarah, hallo, Hit HDRL. Ich wünsche mir bitte, der Buddy ist das Buch. Und ich grüße damit alle Menschen, die mich kennen.

es einen Planeten, auf dem intelligente Wesen leben. Sie sehen vielleicht genauso aus wie wir. Und auf diesem Planeten gibt es Bibliotheken voll mit Büchern, geschrieben von Dichtern, Philosophen und Wissenschaftlern. Und vielleicht, wenn auf der Welt der Hass und die Gier so groß werden, dass nichts, aber auch nichts mehr sie retten kann, dann vielleicht gibt es dort auch ein Buch, das heißt Der Untergang der Erde. Es wird über uns berichten, über unser Leben, über unseren Tod und über Feuer, das

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0: Tina Turner, what you get is what you see. Und hier bekommen Sie 80er nonstop heute nochmal den ganzen Tag. Das ist Hitradio RTL, das ist das 80er-Wochenende. Und das geht gleich fantastisch und rockig weiter. Vorher gibt's das Sachsenwetter, das heute vielleicht nicht so ganz den fantastischen Anschein macht, aber wir haben es trocken und windstill und das bisschen Nebel, das wird sich noch auflösen, auch wenn uns die Wolken erstmal noch lange erhalten bleiben, aber ab dem Nachmittag wird es auch damit, dann lockert es auf und die Sonne kämpft sich so ein bisschen durch. Temperaturen haben wir derzeit bei etwa 13 Grad in Riesa, 13 Grad sind es in Plauen und in Neukirch, in der Oberlausitz 13 Grad zum Dritten und da geht's um 10 gleich weiter mit dem 37. Töpferfest an der Töpferei Lehmann in Neukirch. Heißt also echtes Handwerk erleben bis in den Nachmittag rein. Über 70 Meisterbetriebe sind dabei. Es gibt Schautöpfern für die ganze Family, Live-Musik und traditionelle Highlights wie der beliebte Töppellauf. Also ein Paradies für alle Keramikfans. Heute gleich ab 10 in Neukirch. Wetter wird wie gesagt noch ein bisschen besser heute im Laufe des Tages. Und morgen sieht es erstmal ähnlich aus. Wir starten mit Nebel. Der bleibt vermutlich bis in den Mittag und dann gibt es wieder Platz für Sonnenschein, wird ein Ticken wärmer mit bis zu 22 Grad dann.
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0: Der Blick auf die Straßen, A4, Görlitz Richtung Dresden, hier mit stockendem Verkehr zwischen dem Grenzübergang Ludwigsdorf und Görlitz. A38, Halle Richtung Leipzig, Vorsicht bitte, am Kreuz Rippachtal, in der Überleitung zur A9 Richtung Nürnberg. Da wurden Füchse gesichtet in der Kurve und auf der B101 zwischen Brand-Erbisdorf und Großhartmannsdorf. Da kann es heute aufgrund einer Großveranstaltung zu Behinderungen kommen.
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0: Guten Morgen, schön, dass Sie mit dabei sind. Guten Start hier in den Sonntag und es folgt zugleich der nächste Musikwunsch.
5: Hallo, hier ist Nico und ich wünsche mir zum 80er Wochenende von Def Leppard Hysteria. Vielen Dank und bis zum nächsten Mal. Tschüss.
0: Hat sich der Heiko aus Nightshow gewünscht. Hysteria von Def Leppard aus dem gleichnamigen Album von 1987. Und das ist mit Abstand die erfolgreichste Nummer, die erfolgreichste Platte, das erfolgreichste Album der Gruppe mit über 20 Millionen verkauften Exemplaren. Platz 1 in den USA und Großbritannien. Jetzt Hysteria, Def Leppard.

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0: Curry von Mr. Mister. Hier ist Radio RTL. 9.40 Uhr haben wir es am Sonntag. Und der Thomas hat noch mal einen ganz wichtigen Hinweis hier aktuell von den Straßen.
1: Guten Morgen. Bin jetzt gerade auf dem Weg von Leipzig nach Wittenberg. Könnt ihr mir vielleicht noch mal durchgeben, bei dem Wetter, teilweise sehr, sehr schlechte Sicht durch den Nebel, dass das gottverdammte Tagfahrlicht nicht ausreicht. Und jedes Auto, was ein Tagfahrlicht Automatik hat, da kann man auch auf normales Ablendlicht umschalten. Es macht sich besser. Juti, einen schönen Tag wünsche ich noch.
0: Ja, vielen Dank, Thomas. Allen unterwegs gute und sichere Fahrt. Und weiter bei Hitradio RTL jetzt mit Donna Summer. She works hard for the money.

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1: Holzlöffel. Die finden sich ja in jeder Küche. Ab und an können die auch mal ausgekocht werden. Gerne dann mit etwas Natron oder Essig. So lösen sich nämlich tief sitzende Fette und Speisereste, unangenehme Gerüche aus den kleinen Holzporen, die verschwinden. Man sollte es aber nicht übertreiben mit dem Auskochen. Zu langes Kochen macht das Holz nämlich porös und spröde und so eine raue Oberfläche bietet dann auch wieder schön Platz für Keime. Zum Schutz kann man den trockenen Holzlöffel dann aber mit ein paar Tropfen Pflanzenöl einreiben, Walnuss oder Leinöl zum Beispiel. Das schützt das Holz dann auch wieder vor Feuchtigkeitsrissen.
0: 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Schlaues, was Kochen garen kann.

0: Den Sonntagmorgen im Hitradio RTL 80er Wochenende mit Rod Stewart. Some guys have all the luck. Manche haben das ganze Glück, und zu den Überglücklichen bei uns zählen zum Beispiel schon.
1: Hi, hier ist Kati Herbst aus Rosswein und ich habe gerade bei Hitradio RTL eine neue Simpson gewonnen. Wir freuen uns total und wissen gar nicht, was wir sagen sollen.
0: Kati Herbst aus Rosswein ist sprachlos. Na, vielleicht einfach...
2: Danke, Hitradio RTL.
0: So hat's Mike Fluss aus Pockau-Lengefeld gemacht, denn der hat nämlich sein Kult-Moped auch schon. 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Und auch Martin Falland aus Köver haben wir happy gemacht.
3: Oh Gott, geil.
0: Ja, denkt sich auch Sissi Blümel aus Oelsnitz im Vogtland.
4: Das ist so geil. Ich freue mich wie verrückt.
0: Und es kann vor allem jederzeit passieren. Wo hast du gerade gesteckt?
4: Na, ich habe mir gerade einen Kaffee rausgelassen und dann hörte ich auf einmal meinen Namen. Da dachte ich, Scheiße, du musst dich erstmal runterfahren und Play anrufen.
0: So nämlich wird's gemacht. Sie melden sich an in der Hitradio RTL-App völlig kostenlos. Für Ihre Simme schalten Hitradio RTL an, hören Ihren Namen bei uns im Programm und rufen fix zurück. Und Ihre schicke, niegelnagelneue Simson S51 ist auf dem Weg zu Ihnen. Jetzt kommt der nächste Musikwunsch.
5: Hallo, hier ist Yvonne aus Rossleben. Und ich wünsche mir von Udo Lindenberg Gegen die Strömung. Und wünsche allen Hörern von Hitradio RTL ein tolles Wochenende.

0: Die Rhythmics im Hitradio RTL 80er Wochenende gleich um 10. Achtung bitte auf der A14 Leipzig Richtung Halle am Schkeuditzer Kreuz in der Überfahrt zur A9 Richtung Berlin hat es gerade frisch einen Unfall gegeben. Die linke Spur ist hier blockiert und eine Autopanne auf der A17 Prag Richtung Dresden zwischen Tunnel Altfranken und Dresden-Gorbitz.
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7: Mit Stella Stürmer einen schönen guten Tag. In der Nacht sind bei einem Verkehrsunfall auf der S81 bei Moritzburg 6 Menschen verletzt worden. Wie die Polizei mitteilte, wurden 5 Personen leicht und eine Person schwer verletzt. Weitere Informationen konnte uns die Polizei auf Anfrage bislang nicht bestätigen. Nach Angaben unseres Reporters sind auf der Staatsstraße am Abzweig nach Friedewalde ein BMW und ein Alfa Romeo zusammengestoßen. Anschließend streifte der Alfa Romeo noch einen Golf und schleuderte durch den Straßengraben auf ein angrenzendes Feld. Wie unser Reporter weiter berichtet, soll der Fahrer des BMW alkoholisiert gewesen sein. Der Bundesgerichtshof hat das Görlitzer Urteil gegen einen Lokführer bestätigt. Die Revision wurde verworfen. Der Angeklagte hatte in Bad Muskau einem 29-Jährigen mit einer abgebrochenen Bierflasche in den Hals gestochen. Das lebensgefährlich verletzte Opfer wäre ohne eine Notoperation verblutet. Das Landgericht Görlitz erkannte auf versuchten Totschlag und verurteilte ihn zu 4 Jahren und 9 Monaten Gefängnis. Heftige Regenfälle und Gewitter haben auf der griechischen Insel Kreta Überschwemmungen ausgelöst und Schäden verursacht. Menschen steckten in ihren Autos fest, einige Touristen mussten evakuiert werden, wie Medien berichten. Die Zivilschutzbehörde rief die Bewohner mehrerer Orte dazu auf, höher gelegene Gebiete aufzusuchen. Auf Rhodos war am Tag davor eine deutsche Touristin von einem Blitz getötet worden. Das Familienticket der Deutschen Bahn soll ab November dauerhaft angeboten werden. Für rund 100 Euro sollen Familien eine Hin- und Rückfahrt sowie die ICE-Reservierung bekommen. Bahnchefin Paller hat der Bild am Sonntag gesagt, dass das Angebot in den Sommerferien gut ankam. Man habe etwa 100.000 Familien mehr befördert als im vergangenen Jahr. Kaufen kann man das Ticket demnach ab dem 26. Oktober. Letzter Tag auf der Leipziger Hobbymesse und langweilig wird's definitiv nicht. Projektdirektorin Heike Fischer hat für die Besucher zum Abschluss sogar noch eine Überraschung parat.
8: Heute wird sich entscheiden, was das beliebteste Spiel der Hobbymesse Leipzig sein wird. Die Besucher stimmen darüber ab, nachdem sie die Spiele an den Messeständen getestet haben. Und dabei kann man selber ein wertvolles Spielepaket gewinnen und mit nach Hause nehmen.
7: Abgestimmt wird über QR-Codes, die in den Messehallen verteilt sind. Geöffnet ist die Hobbymesse heute noch bis 17 Uhr.

0: Busted Radio RTL Sachsen Wetter. Und da haben wir es immer noch stark bewölkt zum Teil und vor allem eben auch sehr neblig. Bitte seien Sie vorsichtig unterwegs. Wir haben aktuell 12 Grad in Zittau, 15 Grad in Pirna und 12 Grad in Leipzig. Da ist heute der letzte Tag für die Leipziger Markttage. Geht genau jetzt los. Bis heute nochmal 18 Uhr Gelegenheit auf dem Marktplatz. Es ist zumindest trocken und auch recht windstill. Das sieht morgen ähnlich aus. Bis zum Mittag wird es wieder recht neblig sein. Danach wird es freundlicher. Auch heute Nachmittag gibt es noch ein bisschen Hoffnung, auch etwas Sonnenschein. Bleibt erstmal trocken die nächsten Tage und Temperaturen heute bis zu 20, morgen bis 22 Grad.
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0: A14, Leipzig Richtung Halle. Vorsicht am Schkeuditzer Kreuz. In der Überfahrt zur A9 Richtung Berlin hat es einen Unfall gegeben. Die linke Spur ist blockiert. Und A17, Prag Richtung Dresden. Zwischen dem Tunnel Altfranken und Dresden-Gorbitz. Da ist gerade ein Auto liegen geblieben. Hier, Achtung, die Standspur ist blockiert. Die neuesten Blitzer in Dresden. Strehlener Straße stadteinwärts in der 30er-Zone. Platanstraße stadteinwärts auch bei Tempo 30. Sowie auf der Tögelstraße in Dresden der Superblitzer.
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0: Hi und hallo und mit dem Gerald.
3: Ja, moin, hier ist Gerald aus Mittenheim.
0: Hi.
3: Bei diesem nebligen Wochenende wünsche ich heute mehrmal von Robin Gibb, Juliet. Mhm. Und damit grüße ich mal alle, die heute arbeiten müssen. Ganz liebe Grüße ins Studio und ein schönes Wochenende noch.
0: Ja, ganz lieben Dank für die Nachricht und die Grüße an alle, die die Stellung halten. Wir zaubern dazu die richtige Musik. Vielen Dank an Gerald. Jetzt gibt's Robin Gibb mit Juliet.

0: 11:15 am Sonntag. Sie hören Hitradio RTL, das 80er-Wochenende. Mit mir, der Ari. Genießen Sie ihr's, wenn Sie haben. Genießen Sie den Sonntag und vielleicht bald noch eine echte Verwöhnzeit. Und zwar zu zweit. Es geht ins Hotel am Kurhaus im wunderschönen Erzgebirge in Auerbad Schlema. Das ist unser Gewinn für Sie diesmal. Heißt wirklich einfach mal ganz ungestört einchecken. Und das in Ihrer großzügigen Suite mit eigenem Whirlpool, wohlgemerkt, um mal richtig vom Alltag abzuschalten. Kulinarisch werden Sie natürlich auch rundum verwöhnt. Sie müssen sich keine Mühe geben, das machen die anderen. Geht schon gut los mit einem Willkommensmenü in 3 Gängen am ersten Abend, romantisches Candlelight-Dinner in 4 Gängen am zweiten Abend, Sektfrühstück am Bett, also das klingt doch mehr als nett. Verschenken wir unter allen, die mitmachen und sich ihre Lieblings-80er hier mitwünschen, per WhatsApp-Sprachnachricht an der 0351 5000 2000.
1: Ja, hallo, hier ist die Andrea aus Leipzig. Ich grüße euch ganz lieb.
0: Na zurück, was darf's denn sein für dich? Welcher Lieblingshitter aus den 80ern schwirrt dir im Kopf?
1: Ich hätte gerne einen Musiktitel, und zwar von IC Falkenberg, Dein Herz. Damit möchte ich meinem geliebten Mann, den Lothar, auch in Leipzig grüßen. Möchte ihm sagen, dass ich ihn über alles ganz, ganz doll liebe und ich wahnsinnig glücklich mit ihm bin. Macht weiter so. Ich wünsche euch noch einen restlichen schönen Sonntag. Eure Andrea aus Leipzig.
0: Na Andrea, viele Grüße zurück. Damit hast du mit deinem Mann natürlich schon mal die Chance hier auf diese wunderbare Auszeit für zwei im Hotel am Kurhaus. Alle Infos dazu bei uns online, hitradio.rtl.de. Und Ihren Musikwunsch schicken Sie auch einfach noch rüber oder klingeln mal durch an der 0351 5000 2000. Es geht ins Jahr 89 jetzt im Hitradio RTL 80er Wochenende zu IC und Dein Herz.

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0: Ultra Fox und Dancing with Tears in My Eyes. Sie hören Hitradio RTL, das 80er-Wochenende und weiter geht's mit der Extraladung an 80ern-Hits.
1: Hallo, liebes Hitradio RTL-Team, hier ist die Eike aus Chemnitz. Hallo.
0: Hallo.
1: Und zum 80er-Wochenende wünsche ich mir von Boytronic You. Ich bin gerade auf dem Weg nach Düsseldorf mit meiner Freundin zum Backstreet Backs Konzert. Und ich würde mich freuen, wenn ihr es heute Vormittag vielleicht spielen könntet,
0: na klar,
1: da wir unterwegs sind. Vielen lieben Dank, schönen Sonntag, tschüss.
0: Das machen wir, wünschen gute Fahrt und viel Spaß dann heute Abend und jetzt mit Boytronic und You. Das ist Hitradio RTL, das 80er-Wochenende.

0: You von Boytronic und Hitradio RTL hier jetzt mit dem Sachsenwetter. Um genau 10:30 am Sonntagvormittag. Noch hat sich nicht so sehr viel geändert. Es sind immer noch viele dichte Wolken unterwegs und es hält sich auch immer noch zäher Nebel ganz schön hartnäckig. Vor allem im Nordwesten Sachsens. Also seien Sie bitte auch vorsichtig unterwegs. Denken Sie ans richtige Licht, wenn Sie mit dem Auto unterwegs sind. Von den Temperaturen her haben wir derzeit so um die 14, 15, 16 Grad. Bisschen mehr gibt's noch. 20 Grad ist die Top-Temperatur und es wird noch ein bisschen schöner und heller. Also es lockert auf. Stellenweise haben wir so ein paar Wolkenlücken auch schon dabei. Östlich der Elbe und ein bisschen mehr Sonne kann es dann über Nachmittag noch geben. Es bleibt größtenteils trocken. Könnte sein, dass es mal ganz leicht nieselt. Das war es dann aber auch schon. Und das sieht morgen ähnlich aus. Bis zum Mittag wird es nochmal neblig sein und danach kommt die Sonne raus und nur ein paar wenige Wolken dazu. 18 bis 22 Grad dann.
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0: So, also auch auf den Straßen, wie gesagt, schlechte Sicht durch dichten Nebel. Betroffen zum Beispiel die A14 zwischen dem Schkeuditzer Kreuz und Gröbers. Hier haben wir Sichtweiten mit unter 100 Meter. Dann die A14 Leipzig Richtung Halle am Schkeuditzer Kreuz. Und zwar eine Überfahrt zur A9 Richtung Berlin. Da ist schon ein Unfall passiert. Die linke Spur ist blockiert. Und eine Fahrzeugpanne haben wir auf der A17 Prag Richtung Dresden zwischen Tunnel Altfranken und Dresden-Gorbitz. Hier ist die Standspur blockiert. Unfallsperrung jetzt in Radebeul auf der Moritzburger Straße zwischen der Winzer- und Karl-Liebknecht-Straße. Und die Superblitzer in Dresden, Strehlener Straße und Platanenstraße, jeweils stadteinwärts in der 30er-Zone. Und auf der Tögelstraße wird auch bei Tempo 30 geblitzt.
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0: Na hallöchen zusammen, schönes Wochenende. Freue mich, dass Sie mit dabei sind und dass jemand an der 0351 5000 2000.
3: Ja, hallo, guten Morgen, hier ist Ines aus Plauen.
0: Hallo Ines.
3: Hallo, ich wollte mir gerne einen Titel wünschen von Bronski Beat.
0: Ja.
3: Hey, viel Love würde ich nehmen.
0: So, von 84, das ist doch wunderbar.
3: Das klappt doch.
0: Aber sowas von. Spielen wir direkt jetzt.
3: Das ist super. Wir sind nämlich auf dem Weg in Urlaub und wir hören nämlich euer Radio.
0: Ach cool, wo geht's denn hin?
3: Nach Radenow.
0: Wo ist das?
3: An der Havel.
0: Okay.
3: In der Nähe von Magdeburg.
0: Ja, also ein bisschen schön am Wasser entlang.
3: Genau, am Wasser.
0: Dann lasst es euch mal schön gut gehen und dann

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Mike and the Mechanics, Silent Running, und wir sind drin im ersten Oktoberwochenende und gefühlt im ersten richtigen Herbstwochenende, aber wir machen uns das schön, mit der richtigen Musik läuft alles, deswegen sind wir hier, Hitradio RTL, spielen nonstop tolle 80er und diesmal auch die Extraportion Rockhits. 0351 5000 2000 gerne mitmachen und ein Verwöhnwochenende für zwei gewinnen im Hotel am Kurhaus im schönen Erzgebirge. Schauen Sie da gerne mal auf unsere Seite, was Sie da alles Feines erwartet. Das ist eine ganze Menge. Die Auszeit geht auf jeden Fall heute Nachmittag noch raus. Dafür wünschen Sie sich einfach mit und schon sind Sie mit drin im Lostopf. So, was steht noch an diesem Sonntag? Es läuft die Messe Jagd und Angeln auf dem Agra Messegelände in Leipzig. Heute noch bis 17 Uhr. Das 31. Olbernhauer Herbstfest wird gefeiert auf dem Rittergutsgelände in Olbernhau. Gleich ab um 11 geht's da wieder los. Ebenso das Obst- und Winzerfest. Das Kloster St. Marienthal in Ostritz lädt nämlich ein. Eintritt ist frei. Gibt da einen polnisch-deutschen Handwerkermarkt, eine Obstsortenschau, Einblicke in traditionelle Handwerkstechniken, Musik natürlich, leckeres Kids-Programm und ab 13 Uhr auch stündlich Klostervorführungen. Vielleicht haben Sie auch noch einen Plan für diesen Sonntag. Sagen Sie gerne Bescheid und ansonsten einfach mal gut gehen lassen und das jetzt ganz entspannt mit dem

0: Hold on tight, die britische Rockband Electric Light Orchestra im Hitradio RTL 80er Wochenende mit der Extraschippe Rock diesmal. Genau richtig, also kurz vor 11 haben wir's und einen machen wir noch in dieser Stunde. Wunschhit der nächste bitte.
1: Hallo, hier ist Ute aus Witzenhausen. Ich wünsche mir von Michael Jackson Thriller. Vielen Dank. Tschüss.
0: Geht los.

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5: Mit Stella Stürmer einen schönen guten Tag. Auf der Hofer Straße in Oberlungwitz hat sich gestern ein schwerer Unfall ereignet. Kurz nach dem Ortseingang aus Richtung Chemnitz kam ein Autofahrer in einer Rechtskurve nach links von der Fahrbahn ab, prallte gegen einen Baum und stürzte einen etwa 4 Meter tiefen Abhang hinunter. Der Fahrer wurde verletzt ins Krankenhaus gebracht. Am VW entstand Totalschaden. Die B173 musste für die Bergungs- und Sicherungsarbeiten halbseitig gesperrt werden. In Coswig wird heute ein neuer Oberbürgermeister gewählt. Es gibt nur einen Kandidaten, den derzeitigen Amtsinhaber Thomas Schubert. Er bewirbt sich für weitere 7 Jahre um den Posten. Weitere Wahlvorschläge gab es nicht. Die Wähler können allerdings auch selbst Namen auf die Liste setzen und diesen Personen ihre Stimme geben. Sollte das so sein, würde das die Auszählung der Stimmen erheblich erschweren. Die Fantastischen Vier wollen ja übernächstes Jahr in Rente gehen. Auf ihrer Abschiedstournee machen sie kommendes Jahr auch Halt in Leipzig. Weil das Konzert am 16. Januar in der Arena aber bereits ausverkauft ist, wie viele andere auch, haben die Veranstalter jetzt angekündigt, dass es 2028 noch sogenannte Final Shows geben soll. In Leipzig zum Beispiel am 10. Juni im RB-Stadion. Der Ticketvorverkauf dafür startet am 7. Oktober, also kommenden Mittwoch. Der Hochsommer ist vorbei, die Trockenheit aber nicht. Bundesumweltminister Schneider fordert deshalb ein Umdenken beim Umgang mit Wasser. Die Zeiten, in denen wir uns über Wasser keine Gedanken machen mussten, sind endgültig vorbei, sagte er dem Kölner Stadtanzeiger. Diana Kramer berichtet.
6: Wenn die Gebirge mit ihren Gletschern als Wasserlieferanten ausfallen, müssten Moore wieder bewässert werden, Flüsse mehr Raum bekommen und Wälder zu Mischwäldern umgebaut werden. Schneider rät den Ländern, dafür Gelder aus dem 100 Milliarden Euro Sondervermögen für Infrastruktur zu nutzen.
5: Die IT-Probleme bei der Bundesagentur für Arbeit sind behoben. Seit dem Abend sind die Online-Services wieder erreichbar, sagt die Behörde. Ein Hackerangriff war es demnach nicht. Die Störung hatte dafür gesorgt, dass zum Beispiel die Arbeitslosmeldung vorübergehend nicht funktioniert hat. Und die Agentur für Arbeit sagt jetzt, es soll keine Nachteile geben, wenn jemand Meldungen wegen der Störung nicht machen konnte.
7: Das ist Radio RTL Sonntagswetter, heute mit vielen dichten Wolken, aber ein paar mehr Wolkenlücken jetzt inzwischen auch schon. Stellenweise hält sich aber auch immer noch Nebel hartnäckig, da weiter gut aufpassen und vorsichtig unterwegs sein.

0: Es ist aber trocken und auch recht windstill, Temperaturen zwischen 13 und 16 Grad. Bis auf 20 geht's maximal noch rauf im Flachland, auf dem Fichtelberg ist bei 13 Grad jetzt Schluss. Morgen dann kann sich bis in den Vormittag auch noch Nebel halten. Ansonsten scheint später überall die Sonne mit nur wenigen Wolken, das bleibt trocken. Die Höchstwerte bei 18 bis 22 Grad und die nächsten Tage gehen dann auch recht entspannt weiter.
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0: Achtung, A14 Leipzig Richtung Halle. Ein Unfall am Schkeuditzer Kreuz in der Überfahrt auf die A9 Richtung Berlin. Linke Spur ist blockiert. A17 Prag Richtung Dresden zwischen Tunnel Altfranken und Dresden-Gorbitz. Da ist ein Auto liegen geblieben, blockiert die Standspur. Und in Radebeul ist die Moritzburger Straße nach einem Unfall jetzt voll gesperrt zwischen der Winzer- und Karl-Liebknecht-Straße. Und wir haben die Superblitzer in Dresden auf der Strehlener- und Platanenstraße stadteinwärts bei Tempo 30 jeweils. Und auch auf der Tögelstraße in der 30er-Zone.
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0: Schickes Wochenende wünsche ich. Es ist um 11 durch. Start für den Kreativ-Antik- und Trödelmarkt zum Familienfest Goldener Reiter auf der Hauptstraße in Dresden. Und Startschuss für den Countdown bis zum Mittag. Europe liefern dazu jetzt hier den passenden Song ab. The Final Countdown gibt's auf Hitradio RTL.

0: Das ist Filmmusik aus dem Jahr 83. Flashdance aus Flashdance. Irene Cara hier gehört im Hitradio RTL 80er Wochenende. Und jetzt kommt eine Band aus England, die sich mit den Bezeichnungen Glamrock und Hardrock schmücken. Andrea hat den passenden Wunsch.
1: Liebes Hitradio RTL Team, liebe Hörer, hier ist die Andrea aus Krimitschau und ich wünsche mir Run Runaway von Slade. Und das widme ich meinem Mann, weil ich ihn ganz sehr liebe. Bis bald. Tschüss.
0: Dann machen wir es so. Slade jetzt im Hitradio RTL 80er Wochenende. Diesmal mit der Extra Portion Rock. Nummer 1 in Island damals. Run Runaway.

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2: Pierre Hoffmann aus Hainichen. 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

0: Die Pet Shop Boys zusammen mit Dusty Springfield. Damit rocken wir dieses erste Oktoberwochenende. Hitradio RTL hier mit 80ern in einer Tour. Das 80er-Wochenende und obendrauf diesmal mit einer Extra-Ladung Rockhits.
1: Hallo, hier ist Jenny aus Clausthal-Zellerfeld und ich wünsche mir Janie's Got a Gun von Aerosmith. Liebe Grüße aus dem Oberharz.

0: 1989, Janie's Got a Gun, Aerosmith, die hören Hitradio RTL. Das Sachsenwetter heute für den Sonntag recht grau. Wir haben es immer noch trocken bei uns. Das bleibt es an den meisten Stellen auch. Kann sein, dass es mal leicht nieselt. Vor allem ist aber der Nebel heute so ein bisschen das Problem. Also wer unterwegs ist, bitte darauf achten. Machen Sie vorsichtig. Denken Sie ans richtige Licht. Sie wissen Bescheid. Temperaturen heute zwischen 17 und 20 Grad. Das können wir zum Wochenstart noch ein bisschen steigern. Da geht es bis auf 22 Grad maximal rauf. Deutlich kühler in den höheren Lagen. Auch dann haben wir es morgen erstmal wieder mit Nebel zu tun. Der hält sich voraussichtlich über den Vormittag bis in den Mittag rein und dann soll es auflockern. Dann macht sich die Sonne Platz. Es bleibt trocken dabei und auch die nächsten Tage geht es dann mit ruhigem Herbstwetter weiter.
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0: A14, Leipzig Richtung Halle. Am Schkeuditzer Kreuz hat es einen Unfall gegeben in der Überfahrt zur A9 Richtung Berlin. Hier ist die linke Spur immer noch blockiert und eine Autopanne auf der A17 Prag Richtung Dresden zwischen Tunnel Altfranken und Dresden-Gorbitz. Außerdem kann es heute auf der B101 immer mal eng werden zwischen Brand-Erbisdorf und Groß-Hartmannsdorf. Grund dafür ist eine Großveranstaltung und in Radebeul ist die Moritzburger Straße zwischen der Winzer- und Karl-Liebknecht-Straße nach einem Unfall voll gesperrt. Wenn Sie auch noch was gesehen haben, Stausblitzer gerne melden, kostenlos unter der 08000 77 8000.
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0: Hi zusammen und mit der extra Ladung an Rockhits diesmal. Pop-Rock geht natürlich auch.
4: Hallo, hier ist Chantal aus Hamburg. Ich wünsche mir von Blondie Call Me.
0: Wow, super, wo Sie uns überall hören. Liebe Grüße nach Hamburg, Chantal. Danke fürs Hitradio RTL einschalten. 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Zum Beispiel über unsere kostenlose Hitradio RTL App und den Musikstream. Und die empfehlen wir Ihnen auch. Unsere App, wenn Sie hier

bei uns ein Kultmoped gewinnen wollen. 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Die hauen wir hier raus. Das kann jederzeit passieren. Also machen Sie mit, laden sich die App fix noch runter, falls noch nicht vorhanden. Und dann machen Sie es wie immer. Hören Hitradio RTL so oft und so lange wie geht. Und wenn Ihr Name dann hier bei uns im Programm auftaucht, dann rufen Sie fix zurück und schnappen sich Ihre schicke neue Simme. Und jetzt ab für Blondie mit Call Me.

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0: In Excess mit Need You Tonight. Hier ist Hitradio RTL, das 80er-Wochenende. Diesmal auch mit einer extra Schippe an Rock. Und es gibt den nächsten Musikwunsch. Sie können gerne auch mitmachen und bestimmen, was läuft an der 0351 5000 2000.
1: Hallo, liebes Hitradio RTL-Team. Hier sind Susi und Jörg aus Riesa. Und wir würden uns gerne für das 80er-Wochenende von Depeche Mode Just Can't Get Enough wünschen. Vielen lieben Dank, liebe Grüße an alle. Schönes Wochenende.
0: Das wünscht man natürlich auch und es gibt wieder was Schickes zu gewinnen für alle, die mitmachen hier bei Hitradio RTL im 80er-Wochenende. Und zwar eine Auszeit zu zweit, sehr zu empfehlen und immer zu gebrauchen. Gucken Sie dafür gerne mal online bei uns auf die Seite hitradio-rtl.de. Wir schicken Sie ein Wochenende lang ins Hotel am Kurhaus ins schöne Erzgebirge in Auerbad Schlema. Also alle Infos bei uns auf der Seite und jetzt gibt's hier bei Hitradio RTL Just Can't Get Enough von Depeche Mode. Für Susi und Jörg.

Typisch Mode im 80er Wochenende. Just can't get enough. Hier bei Hitradio RTL hat sich auch Simone aus Leipzig gewünscht. Da ist schon wieder Oktoberfeststimmung. Nicht nur an der alten Messe, auch klein und fein darf sein. Und es wird noch gefeiert bis 14 Uhr beim Oktoberfest im Gartenlokal Alte Mockau. Und auch rund um Leipzig viel los. Stadtfest, Torgau leuchtet in der Altstadt in Torgau. Dann steigt heute das Finale bei der deutschen Meisterschaft im Kanuslalom im Kanupark Markleeberg. Und heute auch Tag 3 beim XXL-Flohmarkt an der Trabrennbahn Panitsch bei Borsdorf. Genießen Sie Ihren Sonntag mit Ihren Lieblingshits aus dem Kultjahrzehnt. Musikwünsche aus den 80ern gerne her per WhatsApp-Sprachnachricht am besten an die 0351 5000 2000. Ich bin Ari, wünsche einen schönen Sonntag. Gleich Mittag, wir haben es 10 vor 12. Hi!

0: 7 Minuten vor um 12. Weiter geht das 80er-Wochenende hier bei Hitradio RTL gleich mit Madonna und Papa Don't Preach. Vorher hat Eileen aus Chemnitz was von den Straßen.
1: Hallöchen, hier ist der Eileen. Ich wollte einen Blitzer melden auf dem Südring Richtung Stadteinwärts Richtung Marienberg.

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7: Mit Stella Stürmer einen schönen guten Tag. Es wird weiter um die Rentenreform gerungen und Bundeswirtschaftsministerin Reiche macht Druck. Bis zum Jahresende sollte die Reform beschlossen sein, sagte die CDU-Politikerin der Bild am Sonntag. SPD-Arbeitsministerin Baas solle sich beeilen mit ihrem Gesetzentwurf. Uli Reitinger berichtet.
8: Reiche sagt, Baas muss die Koalitionsbeschlüsse umsetzen, denn sie habe sie schließlich aktiv mitverhandelt. Heißt, die Vorschläge der Rentenkommission sollen 1:1 umgesetzt werden. Aber die SPD tut sich schwer mit einem Kernstück dieser Vorschläge. Sie will, anders als die Experten, am vorzeitigen Renteneintritt ohne Abschläge nach 45 Beitragsjahren festhalten.
7: Kinderrechtsorganisationen warnen vor den Gefahren der künstlichen Intelligenz für Kinder und Jugendliche. KI sei bei jungen Menschen tief im Alltag verankert, oft ohne dass es ihnen bewusst ist, heißt es in einer Studie. Die Autoren fordern, dass Kinderschutz von Anfang an Teil jeder KI-Anwendung wird. Eine DAK-Studie hatte im März gezeigt, dass bis zu 10% der Kinder und Jugendlichen mit KI etwa vertrauliche Dinge besprechen. In der Nacht sind bei einem Verkehrsunfall auf der S81 bei Moritzburg 4 Personen leicht und eine Person schwer verletzt worden. Wie die Polizei mitteilte, waren auf der Staatsstraße am Abzweig nach Friedewald ein 39-jähriger BMW-Fahrer und ein 59 Jahre alter Alfa Romeo-Fahrer zusammengestoßen. Durch den Aufprall wurde der Alfa Romeo gegen einen VW Golf geschleudert. Der Alfa Romeo schleuderte durch den Straßengraben auf ein angrenzendes Feld. Der BMW-Fahrer erlitt schwere Verletzungen, 2 Insassen im BMW wurden leicht verletzt. Der Alfa Romeo-Fahrer und seine Beifahrerin verletzten sich ebenfalls leicht. An den Fahrzeugen entstand ein Sachschaden in Höhe von 28.000 Euro. Der Leipziger Stadtrat hat den Wunsch von Kindern nach rauchfreien Zonen an Haltestellen ohne Diskussion abgelehnt. Frank Selig ordnet die Entscheidung ein.
9: Die Kinder der Regenbogengrundschule hatten sich ans Rathaus gewandt. Viele fühlen sich an der Haltestelle Raschwitzer Straße vom Qualm der Raucher belästigt. Zunächst wollte die Stadt ein Pilotprojekt starten, doch dann kamen rechtliche Bedenken vom Ordnungsamt. Ein Rauchverbot im öffentlichen Raum sei nicht mit Bundesgesetzen vereinbar, hieß es. Die Petition wurde deshalb einstimmig abgelehnt. Es gab allerdings noch nicht mal den Versuch, ihr in irgendeiner Weise anders zu entsprechen. So sollte man eigentlich nicht mit Kinderwünschen umgehen.
10: Das Hitradio RTL Sachsenwetter und da löst sich der Nebel so langsam auf. Wir haben es immer noch mit vielen Wolken zu tun. Zwischendurch kannst du mal ein bisschen auflockern und da blitzt hier und da schon auch mal die Sonne durch. Nieselregen, die absolute Ausnahme. Es bleibt an den meisten Stellen trocken und an den meisten Stellen haben wir Temperaturen jetzt so zwischen 15 und 17 Grad. Bis auf 20 geht es noch rauf. Auf dem Fichtelberg um die 13 Grad höchstens. Morgen dann bis in den Vormittag auch noch mal neblig. Später scheint die Sonne durch mit wenigen Wolken. Das bleibt also auch trocken. 18 bis 22 Grad dann.
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1: So, und da haben wir zwei Meldungen. Einmal aus Radebeul. Hier ist die Moritzburger Straße voll gesperrt nach einem Unfall zwischen der Winzer- und Karl-Liebknecht-Straße und B173 Unfallsperrung zwischen Öderan und Falkenau.
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1: So, ich sag mal guten Mittag. Sonntag um 12 Uhr durch und noch der ganze Tag kann mit Lieblings-80ern von Ihnen gefüllt werden. 0351 5000 2000, die Nummer zum Mitmachen und aus Zeit zu zweit gewinnen. Gucken Sie mal bei uns auf der Homepage. Es geht ins schöne Erzgebirge, ins Hotel zum Kurhaus und dafür einfach mitgemacht. Gerne darf es auch ein bisschen rockiger zugehen, denn wir spielen an diesem Wochenende die Extra-Portion Rock-Hits.
5: Hallo, ein wunderschönes Wochenende wünscht der Hagen aus Eibau. Wenn ihr jetzt mehr Rock spielt, wünsche ich mir gerne von Status Quo in the Army Now, 1986. Viele Grüße, hier war der Hagen aus Eibau.
1: So wird's gemacht.

Cock Robin, Just Around the Corner im Hitradio RTL 80er Wochenende. Und apropos um die Ecke, bestimmt kommen wir auch bei Ihnen bald mal um die Ecke vorbei, wenn wir es nicht schon waren. Denn wir finden überall ein gutes Fleckchen zum Feiern, ein gutes Fleckchen für ein bisschen Rambazamba. Gestern erst gab es die Hitradio RTL Disco Nacht in Borna mit Uwe Fischer und Katja Möckel aus der Hitradio RTL Morning Show. Bilder ab sofort auf unserer Homepage hitradio-rtl.de und bei Facebook und Insta @hitradio-rtl. So, und am 7. November steigt dann schon die nächste Sause, die nächste große Disco-Nacht in Lang-Burkhardsdorf, und zwar in der Kulturscheune.

0: Dann heißt es also Rambazamba in Langburkersdorf. Und die Tickets, die begehrten, die sichern Sie sich gerne schon ab sofort auf fitradio-rtl.de. Und der Matthias sichert sich jetzt den nächsten Wunschtitel.
1: Hallo Ari, ich bin Matthias aus Köthen, Sachsen-Anhalt.
0: Hallo.
1: Höre eigentlich euren Sender immer. Wünsche mir von OMD ein schönes Lied aus den 80ern. Mhm. Und ist eine Top-Sendung, was ihr macht. Und wünsche dir einen schönen Sonntag. Und das war's. Tschüssi.
0: Ach, schön. Vielen Dank für die tolle Nachricht, Matthias. Liebe Grüße nach Köthen. Und dann gibt's jetzt für dich und alle OMD-Fans Talking Loud and Clear im 80er-Wochenende bei Hitradio RTL.

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Ja, liebes Hitradio-RDL-Team, hier ist der Günther aus Hohenstein-Ernstthal und ich würde mir zu euren 80er-Wochenende wünschen, Falco mit Junge Römer. Bleibt so, wie ihr seid, macht weiter so und ein schönes Wochenende noch. Tschüss!

0: Das waren sie, die jungen Römer. Falco im 80er-Wochenende hier bei Hitradio RTL. Geht gleich weiter mit 80ern nonstop und mit der nächsten Ladung an Rockhits. Jetzt haben wir es eine Minute nach 12:30 und wir werfen einen Blick auf das Sachsenwetter. Da ist so eine kleine Mini-Regenwolke aktuell unterwegs zwischen Zwickau und Chemnitz, beziehungsweise auch südlich von Limbach, Oberfrohna, da haben wir so 15, 16 Grad. Ansonsten aber überall trocken und es tun sich auch Wolkenlücken auf, also ganz so schlecht ist es dann doch nicht, sind aber auch viele Wolken noch unterwegs und im Norden Sachsens, da hält sich zum Teil noch ein bisschen Nebel. Das wird von den Temperaturen her nicht so großartig mehr weit raufgehen, also knappe 20 Grad sind an der Spitze hier heute drin. Auf dem Fichtelberg ist bei 13 Grad Schluss, aber es bleibt trocken auch in der Nacht. Da kann sich dann zum Morgen hin nur wieder Nebel bilden, also ähnliche Geschichte wie heute. Das zieht sich dann morgen über den Vormittag und dann scheint aber die Sonne wieder durch mit weniger Wolken als heute auch und die Höchstwerte dann bei bis zu 22 Grad.
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0: So, der Blick auf die Straßen. Stau ist angesagt auf der A13 Dresden Richtung Berlin zwischen Großrieschen und Bronco. 10 Minuten Zeitverlust dadurch. Die B173 ist zwischen Oederan und Falkenau nach einem Unfall voll gesperrt. Und Vollsperrung in Radebeul der Moritzburger Straße zwischen der Winzer- und Karl-Liebknecht-Straße. Und geblitzt wird in Dresden auf der Tögelstraße 30er-Zone.
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0: Das bin ich. Hi zusammen, wünschen schönen Sonntag. Und wer ist da?
3: Hallo, liebes Team von Hitradio RTL. Hier ist Stefanie aus Neugersdorf. Ich wünsche mir zu diesem 80er-Rocksong-Wochenende das Lied von den Toten Hosen. Hier kommt Alex.
0: Jawohl.
3: Liebe Grüße. Tschüss.
0: Zurück.

0: Hallo, hier ist die Bärbel aus Elsterberg im Vogtland. Ich wünsche mir heute fürs 80er-Wochenende Phil Collins mit Another Day in Paradise. Wäre schön, wenn ihr es spielen könntet. Tschüss!
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So klingt's. Das 80er Wochenende bei Hitradio RTL mit der extra Portion Rock diesmal Billy Joel und We Didn't Start the Fire um 10 vor 1. Damit einen schönen Sonntag gewünscht. Wir rutschen so langsam in den Nachmittag. Wir haben's, wie gesagt, gleich um 1. Hitradio RTL ist an ihrer Seite mit noch ein paar Ideen auch für die Wochenendgestaltung. Bis 16 Uhr nämlich läuft der Großenhainer Flohmarkt auf der Festwiese. Eisenbahnnostalgie liegt heute nochmal in der Luft beim Prellbockfest und den Rothenburger Eisenbahntagen. Da warten historische Züge, Sonderfahrten mit Dampflok und Co. Dann Händlermarkt und Live-Musik beim 10. Kurfürstlichen Weinbergfest in der Hoflößnitz mit Winzerzug. Bis heute Abend geht das nochmal. Und außerdem Ausklang beim 30. Vogelbeerfest in Lauter-Bernsbach mit großen Hoheitenumzug der Vogelbeerkönigin. Heute Nachmittag um 14 Uhr geht's los. Und jetzt an den Start der Boss Bruce Springsteen und The River.

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3: Mit Anke Wolf einen schönen Sonntag. Es wird weiter um die Rentenreform gerungen und Bundeswirtschaftsministerin Reiche macht Druck. Bis zum Jahresende sollte die Reform beschlossen sein, sagte sie der Bild am Sonntag. Die Koalition hatte sich darauf verständigt, die Vorschläge einer Kommission umzusetzen. SPD-Arbeitsministerin Baas will aber Ausnahmen durchsetzen, um den vorzeitigen Renteneintritt nach 45 Beitragsjahren für bestimmte Gruppen zu erhalten. Nach einem Vorfall vor einem Currywurst-Imbiss in der Dresdner Neustadt ermittelt der Staatsschutz der Polizei und sucht Zeugen. Am Freitagabend hatten sich rund 30 Personen aus dem linken Spektrum vor dem Lokal versammelt und den Eingang versperrt. Luise Lippert.
4: Kurz darauf versammelten sich etwa 70 Unterstützer zu einer angemeldeten Spontandemonstration. Herbeigerufene Polizeibeamte erteilten der 30-köpfigen Gruppe am Eingang einen Platzverweis. Gegen sie wird jetzt unter anderem wegen Nötigung und Hausfriedensbruch ermittelt. Bereits letzte Woche war die Fassade des Lokals mit Farbe beschmiert worden. Die Inhaberin hatte zuvor in einer Fernsehsendung über den Umgang mit der AfD gesprochen und erhält seitdem in den sozialen Medien Anfeindungen aus der linken Szene.
3: Bei einem Brand auf einem großen Campingplatz am Südufer des Gardasees sind mehr als 20 Menschen verletzt worden. Nach ersten Angaben der Behörden mussten mindestens 24 Urlauber ins Krankenhaus gebracht werden. Medien berichten, dass eine Person in kritischem Zustand sein soll. Die Löscharbeiten auf der Anlage Bella Italia wurden durch explodierende Gasflaschen erschwert. Mittlerweile ist der Brand aber unter Kontrolle. Letzter Tag auf der Leipziger Hobbymesse und langweilig wird's heute definitiv nicht. Projektdirektorin Heike Fischer hat für die Besucher zum Abschluss sogar noch eine Überraschung parat.
5: Heute wird sich entscheiden, was das beliebteste Spiel der Hobbymesse Leipzig sein wird. Die Besucher stimmen darüber ab, nachdem sie die Spiele an den Messeständen getestet haben. Und dabei kann man selber ein wertvolles Spielepaket gewinnen und mit nach Hause nehmen.
3: Bis 17 Uhr ist die Hobbymesse heute noch geöffnet. Im Sachsenpokal empfängt der Radebeuler BC heute Nachmittag den CFC aus Chemnitz. Die Gastgeber belegen aktuell ungeschlagen den ersten Tabellenplatz in der Landesklasse Ost. Der CFC reist aber als klarer Favorit und mit Rückenwind an. In der Regionalliga stehen die Himmelblauen mit nur einer Niederlage auf dem zweiten Platz. Anstoß im Weinbergstadion Radebeul ist um 14 Uhr.
6: Das Hitradio RTL Sachsen-Wetter zeigt sich von der nebligen Seite. Es ist so Hochnebel, ein bisschen Sonne schimmert durch. Ansonsten ist es aber trocken. Es ist nur so leichter, ganz leichter Niesel ab und zu mal. Ja, und die Temperaturen heute Nachmittag so im Schnitt zwischen 18 und 21 Grad maximal. Morgen auch zum Wochenstart erstmal ein bisschen Nebel. Nachmittags wird es dann freundlicher und vor allem Dienstag und Mittwoch wieder viel Sonne bei bis zu 23 Grad.
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6: Die Hitradio RTL Verkehrszentrale meldet auf der A13 Dresden Richtung Berlin eine Viertelstunde Stau zwischen Großreschen und Bronco. Dann immer noch Vorsicht auf der A38 Halle Richtung Leipzig zwischen Scharfstedt und dem Dreieck Halle Süd. Ein defektes Auto, da sind auch Personen an der Autobahn. Eine Viertelstunde Baustellenstau auf der A72 Zwickau Richtung Chemnitz zwischen Chemnitz Süd und dem Kreuz Chemnitz und die B173 ist beidseitig derzeit nach einem Unfall zwischen Oederan und Falkenau gesperrt. Außerdem auf der Moritzburger Straße in Radebeul zwischen Winzerstraße und Klein-Lieblech-Straße auch da Vollsperrung, auch da ein Unfall. Wenn noch irgendwas fehlt an Staus, Blitzern, Behinderungen, Sie was gesehen haben unterwegs, sagen Sie ganz kurz Bescheid, kostenlos unter 08000 77 8000. Vielen Dank und gute Fahrt.
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6: Und hier ist das 80er-Wochenende mit der Ex

Portion Rock, egal was Sie gerne wieder mal aus den 80ern hören wollen. 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

Hallo, ihr liebes Hitradio RTL-Team, das Sascha aus Markranstädt, und ich wünsche mir von Eros Ramazzotti Una Storia Importante. Das müsste auf jeden Fall aus den 80ern sein. Ich glaube, das war sogar einer der Hit von seinem quasi Durchbruch. Und grüße damit alle, die zuhören und die Eros-Fans.

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0: Strangers und Always the Sun. Das ist das Sonntagnachmittag hier bei Hitradio RTL. Im 80er-Wochenende, 13:30 haben wir es und wir gucken mal aufs Hitradio RTL. Sachsenwetter, ein bisschen Sonne schimmert so durch. Ansonsten zieht so über den gesamten Freistaat so ein Hochnebelband, das mal mehr, mal weniger dick ist, ansonsten aber trocken und Temperaturen heute Nachmittag maximal so um die 20 Grad. Morgen zeigt sich nach einem nebligen Aufgang, Sonnenaufgang, der Tag insgesamt recht freundlich, nachmittags vor allem viel Sonne und Dienstag und Mittwoch gibt's richtig knackig Sonnenschein bei bis zu 23 Grad.
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0: Schauen wir auf die Straßen. Die Hitradio RTL Verkehrszentrale meldet 10 Minuten Stau noch auf der A13 Dresden Richtung Berlin zwischen Großräschen und Bronco. Dann auf der A14 Leipzig Richtung Magdeburg zwischen Halle-Trotha und Löbe-Jün hier ein Fahrzeugbrand. Da ist die Standspur gesperrt. Und ansonsten auf der A14 Leipzig Richtung Magdeburg zwischen Halle-Nord und Löbe-Jün Viertelstunde Stau. Dann auf der A72 noch Zwickau Richtung Chemnitz, Baustellenstau zwischen Chemnitz Süd und Kreuz Chemnitz eine Viertelstunde. Und falls Ihnen noch was auffällt, sagen Sie kurz Bescheid und schlagen Alarm unter 08000 77 8000.
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0: Und dieses 80er-Wochenende mit der Extra-Portion Rockhits. Und da kommen wir natürlich um eine Kombo nicht drum rum. Und da passende Musikwunsch dazu, der kommt jetzt aus unserem Nachbarland, oder? Ein Stückchen weiter her.
3: Hallo, mein Name ist Walter aus Sulz in der Schweiz. Und ich wünsche mir von Queen, I Want You Back Free. Danke.

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1: Holzlöffel. Die finden sich ja in jeder Küche. Ab und an können die auch mal ausgekocht werden. Gerne dann mit etwas Natron oder Essig. So lösen sich nämlich tief sitzende Fette und Speisereste, unangenehme Gerüche aus den kleinen Holzporen, die verschwinden. Man sollte es aber nicht übertreiben mit dem Auskochen. Zu langes Kochen macht das Holz nämlich porös und spröde und so eine raue Oberfläche bietet dann auch wieder schön Platz für Keime. Zum Schutz kann man den trockenen Holzlöffel dann aber mit ein paar Tropfen Pflanzenöl einreiben, Walnuss oder Leinöl zum Beispiel. Das schützt das Holz dann auch wieder vor Feuchtigkeitsrissen.
0: 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Schlaues, was kochen, garen, braten.

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3: Mit Anke Wolf einen schönen Sonntag. Kanzler Merz ist ja gerade in der Ukraine und da hat ein russischer Angriff während seines Besuchs Drohnenalarm ausgelöst. Kiews Bürgermeister Klitschko schrieb, dass es einen Einschlag auf der Fahrbahn der Nordbrücke über den Dnieper gegeben habe. Vor der Ankunft des Kanzlers hatte das russische Außenministerium Europäer vor Reisen und Aufenthalten in der Ukraine gewarnt. Merz will bei dem Solidaritätsbesuch Deutschlands weitere Unterstützung zusichern. In einem Mehrfamilienhaus in Chemnitz-Ebersdorf sind gestern Randalierer auf frischer Tat gestellt worden. Eine Zeugin hatte beobachtet, wie drei Personen in das Rico-Haus eingedrungen waren, Fenster einschlugen und Armaturen nach draußen warfen. Sie rief die Polizei.
4: Die Beamten konnten das Trio, eine 18-jährige Frau sowie zwei Jugendliche im Alter von 15 und 18 Jahren, noch vor Ort antreffen. Nach ersten Erkenntnissen hatten die Deutschen auf 4 Etagen Türen, Trockenbauwände, Sanitäranlagen und Fenster massiv beschädigt. Der Sachschaden wird auf mehrere 10.000 Euro geschätzt. Die Ermittlungen wegen Sachbeschädigung laufen. Tina Wonowski, Nachrichtenredaktion.
3: In Coswig im Kreis Meißen wird heute ein neuer Oberbürgermeister gewählt. Es gibt nur einen Kandidaten, den derzeitigen Amtsinhaber Thomas Schubert. Er bewirbt sich für weitere 7 Jahre um den Posten. Weitere Wahlvorschläge gab es nicht. Die Wähler können aber auch selbst Namen auf die Liste setzen und diesen Personen ihre Stimme geben. Sollte das so sein, würde das die Auszählung der Stimmen erheblich erschweren. Die deutsche Fußballnationalmannschaft kann heute die Niederlage gegen Griechenland wieder wettmachen. In Thessaloniki steht das Nations League Rückspiel an. Der Plan von Bundestrainer Jürgen Klopp steht.
5: Wir wollen tatsächlich versuchen, ein deutlich besseres Ergebnis zu erzielen als im Hinspiel. Im Hinspiel haben wir vieles versucht. Manches hat geklappt, aber nicht genug, um Griechenland zu schlagen.
3: Anpfiff ist um 20.45 Uhr. In der kommenden Woche wird die Messe Dresden zum Treffpunkt für Feuerwehr, Rettungsdienst sowie Zivil- und Katastrophenschutz. Von Donnerstag bis Sonntag lädt die Fachmesse Florian ausdrücklich zum Mitmachen ein. Besucher können Teile des Feuerwehreinstellungstests versuchen, das Leitersteigen auf einer Drehleiter ausprobieren und dynamische Einsatzübungen miterleben. Zudem informieren die Feuerwehren aus Dresden, Leipzig und Berlin über moderne Einsatztechnik sowie Karrieremöglichkeiten.
6: Das ist Radio RTL Sachsen. Wetter, so ein bisschen Sonne guckt immer mal durch. Es gibt aber auch viele Ecken, wo der Hochnebel zäh hängt. Ansonsten aber trocken und Temperaturen heute Nachmittag so um die 20 Grad. Kommende Nacht kann es auch wieder richtig neblig werden, vor allem in den Morgenstunden. Wenn der Nebel sich dann aber verzogen hat morgen, wird es ein richtig schöner Montagnachmittag. Temperaturen ähnlich wie heute und richtig sonnig, so wie es aussieht, Dienstag und Mittwoch.
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6: Die Hitradio RTL Verkehrszentrale meldet A13 Berlin Richtung Dresden. Zwischen Schönborn und Thiendorf aktuell eine Viertelstunde Stau. Gesperrt momentan die A14 Leipzig Richtung Magdeburg zwischen Halle Trotha und Löbejün wegen eines Fahrzeugbrandes. Ganz wichtig, dort bitte an die Rettungsgasse denken. Auf der A72 Zwickau Richtung Chemnitz hier eine Viertelstunde Stau zwischen Chemnitz Süd und dem Kreuz Chemnitz und drüben auf der A15 Dreieck Spreewald Richtung Breslau zwischen Fetschau und Cottbus Westen defekter PKW, das nur die Standspur blockiert. Falls noch irgendwas fehlt, Staus, Blitzer, sagen Sie kurz Bescheid, kostenlos unter 08000 77 8000.
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6: So, und der nächste Musikwunsch, der klingt schön nach Hitradio RTL. Disco-Nacht, gestern Borna, der absolute Hammer. 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
8: Hier ist Anne aus Döbeln. Ich wünsche mir zum 80er-Wochenende von Bad Boys Blue

0: Ave Maria. Das ist Jennifer Rush am 80er-Wochenende hier bei Hitradio RTL. Viertel, drei haben wir es. Womit machen wir weiter?
1: Hallo, die Heike aus Leipzig. Ich wünsche mir für das 80er-Wochenende Jump von Van Halen. Dankeschön und Grüße an alle.

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0: eine Hymne. Peter Gabriel und Kate Bush. Don't give up. Das ist Hitradio RTL. Das sind die 80er am Wochenende. Und wenn auch Sie einen Musikwunsch haben, dann immer her damit. 0351 5000 2000. Gleich gibt's mehr davon. Vorher gucken wir mal ganz kurz aufs Hitradio RTL Sachsenwetter. Hochnebel, das sind nicht wirklich Wolken, aber so ein bisschen Sonne schimmert durch, je nachdem wie dick der Nebel ist, ansonsten aber trocken und Temperaturen heute Nachmittag so um die 20 Grad. Morgen der Wochenstart, erstmal neblig, wenn der Nebel sich verzieht, dann wird's freundlich, vor allem Richtung Nachmittag, auch Temperaturen so wie heute und Dienstag und Mittwoch gibt's mehr Sonne.
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0: Hitradio RTL Verkehrszentrale meldet A13 Dresden Richtung Berlin zwischen Großräschen und Bronco 10 Minuten Stau, in der Gegenrichtung zwischen Schönborn und Thiendorf eine Viertelstunde. Dann ist die A14 Leipzig Richtung Magdeburg zwischen Halle-Trotha und Löwe-Jün wegen eines PKW-Brandes gesperrt aktuell. Ganz wichtig, dort bitte an die Rettungsgasse denken. Auf der A15 Dreieck-Spreewald Richtung Breslau zwischen Fettschau und Cottbus-West noch ein defektes Auto. Baustellenstau haben wir auf der A72 zwischen

0: Stau Richtung Chemnitz zwischen Stolberg Nord und dem Kreuz Chemnitz eine Viertelstunde. Und es staut sich auch in Chemnitz auf der Leipziger Straße stadtauswärts zwischen Klinikum und Chemnitz Center. Wenn was fehlt, einfach Bescheid sagen. Kostenlos unter 08000 77 8000. Vielen Dank und kommen Sie gut an Ihr Ziel.
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0: 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Natürlich mit einer passenden Flasche Wein dazu. 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Also 0351 5000 2000.
4: Hallo, liebes Hitrad, hier ist der Antje aus Zwönitz und ich wünsche mir von Depeche Mode aus dem Jahr 1986 eine Question of Time. Vielen Dank und schönen Sonntag. Tschüssi.

0: größte Rocker am Klavier, Elton John, und I'm Still Standing hier bei Hitradio RTL. Sonntagnachmittag mit dem 80er Wochenende und jetzt lassen wir es ein bisschen ruhiger angehen.
1: Hallo Hitradio RTL, ich wünsche mir für meine Enkelin Melissa das Lied Andante, Andante von ABBA. Sie ist großer ABBA-Fan und zum Geburtstag haben wir ihr ein Ticket für das Musical Mamma Mia geschenkt. Darauf freut sie sich schon sehr, was nächstes Jahr im Mai in Leipzig stattfindet. Viele liebe Grüße ans ganze Team, an alle, die mich kennen, und vielen Dank für die schönen 80er-Wochenenden. Tolle Musik. Macht weiter so. Tschüss, Bärbel.

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5: Mit Anke Wolf einen schönen Sonntag. Seit Freitag hatte es bei der Bundesagentur für Arbeit IT-Probleme gegeben. Seit gestern Abend funktioniert nun alles wieder. Oliver Obanke berichtet.
6: Wer wegen der Probleme eine Meldung nicht machen konnte, soll dadurch keine Nachteile haben, hat die Behörde jetzt mitgeteilt. Die Störung hatte dafür gesorgt, dass Arbeitslosmeldungen und

0: andere Online-Dienste vorübergehend nicht funktioniert haben. Bei manchen Meldungen müssen Fristen eingehalten werden. Ein Hackerangriff war es nicht, heißt es von der Behörde.
1: Die Leipziger Polizei hat am Zwenkauer See eine illegale Party beendet. Unter einer Autobrücke hatten sich gestern zwischen 40 und 50 Personen in dem Naturschutzgebiet versammelt. Sie hatten professionelle DJ-Technik sowie Stromaggregate aufgebaut und ein Lagerfeuer entzündet. Als Verantwortliche für die nicht genehmigte Party wurde eine 28-jährige Tschechin festgestellt. Eine weitere Anzeige wurde zudem gegen einen alkoholisierten 21-Jährigen gefertigt. Er musste mit aufs Revier, weil er die Beamten beleidigt und Widerstand geleistet hatte. Das Familienticket der Deutschen Bahn soll ab November dauerhaft angeboten werden. Für rund 100 Euro sollen Familien eine Hin- und Rückfahrt sowie die ICE-Reservierung bekommen. Bahnchefin Paller hat der Bild am Sonntag gesagt, dass das Angebot in den Sommerferien gut ankam. Man habe etwa 100.000 Familien mehr befördert als letztes Jahr. Kaufen kann man das Ticket demnach ab 26. Oktober. Das deutsch-sorbische Volkstheater Bautzen bringt in diesem Monat 3 Premieren auf die Bühne. Auftakt macht der Wunderheiler am 16. Oktober. Das Publikum erlebt ein Familientreffen der anderen Art. Zu den beiden anderen Premieren Knut Michael Kunert.
2: Wenn Extreme aufeinanderprallen, Verlässlichkeit sich auflöst, dann scheint die Welt aus den Fugen zu geraten. Im Tanztheaterstück Die 4 Jahreszeiten geht es um Wandel und Verletzlichkeit der Natur. Vivaldis Motive werden von Komponist Nikolaus Wörnle verändert. Premiere ist am 30. Oktober. Einen Tag später wird ein Klassiker aufgeführt, die Geschichte vom kleinen Muck. Caroline Eschenbrenner hat das Märchen in einer poetischen Fassung inszeniert.
1: Für die Niners steht heute Nachmittag ein Ostderby in der Basketball-Bundesliga an. Die Chemnitzer sind zu Gast bei Science City Jena und wollen auswärts ihren 2. Saisonsieg einfahren. Beide Teams stehen aktuell mit 1 Sieg aus den ersten 3 Partien im unteren Drittel der Tabelle. Tip-off in Jena ist um 16.30 Uhr.
3: Das hier Radio RTL Sachsenwetter zeigt sich von der hochnebligen Seite, aber es gibt auch immer wieder ein paar sonnige Abschnitte zwischendrin, trocken bleibt es aber und Temperaturen so in der Spitze um die 20 Grad. Ansonsten in den frühen Morgenstunden wieder ordentlich Nebel, wenn der sich dann morgen verzogen hat, dann wird es ein richtig freundlicher Montagnachmittag bei bis zu 20 Grad, ähnlich wie heute. Dienstag und Mittwoch gibt es massiv mehr Sonne.
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3: Hallo Autofahrer, die Hitradio RTL Verkehrszentrale meldet A13 Berlin Richtung Dresden zwischen Schönborn und Thiendorf. Aktuell eine Viertelstunde Stau. Die A14 ist Leipzig Richtung Magdeburg immer noch gesperrt wegen des Fahrzeugbrandes zwischen Halle Trotha und Löbejün. Wichtig hier die Rettungsgasse freihalten. Auf der A72 Zwickau Richtung Chemnitz zwischen Chemnitz Süd und dem Kreuz Chemnitz eine Viertelstunde Baustellenstau. Außerdem auf der B6 Bautzner Landstraße in Dresden zwischen Grundstraße und Albertsplatz 10 Minuten Stop and Go und auch dickerer Verkehr in Chemnitz auf der Leipziger Straße statt auswärts zwischen Klinikum und Chemnitz Center. Wenn was fehlt, einfach kurz Bescheid sagen, kostenlos unter 08000 77 8000.
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3: So, Schlüssel rum und wie oft treten? Einmal geht's an. Ist ja auch niegelnagelneu, die Simson, die sie bei uns gewinnen. In der Hitradio RTL Morning Show mit Uwe Fischer und Katja Möckel. Morgen früh die nächste Chance. Ich drücke ihnen feste die Daumen und dann düsen sie in einem herrlichen Herbst noch ein bisschen über Land mit einer nagelneuen Simson S51. So, und jetzt der nächste Musikwunsch.
8: Hallo, hier ist die Annette aus dem Vogelsberg. Wir haben Urlaub bei Dresden gemacht mit der ganzen Familie. Und ich wünsche mir Fiction Factory mit 4-2 Kevin. Danke! Und einen schönen Sonntag.
3: Euch auch gute Fahrt. So, wenn Sie auch einen Musikwunsch haben, 0351 5000 2000. Hello.

Hallo, liebes Hitradio ATL-Team. Hier ist wieder der Anja aus Marienberg. Und ich wünsche mir zum 80er-Jahre-Wochenende speziell Rock von Sissy Top, Gimme All Your Lovin'. Und euch, liebes ATL-Team, macht so weiter. Ihr macht tolle Musik.

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0: schön mit Trommel auf dem Lenkrad. The Other Ones und Holiday hier bei Hitradio RTL im 80er-Wochenende mit der Extra-Portion Rockets. Eine Extra-Portion Sonne gibt es heute Nachmittag nicht. Die guckt immer so ein bisschen durch. Es gibt sonnigere Ecken, es gibt auch welche, wo es richtig zugezogen ist. Es ist halt so Hochnebel, der uns jetzt herbstlich begleitet. Auch in der kommenden Nacht, vor allem am frühen Morgen. Wenn er sich dann morgen verzogen hat, wird es wieder nachmittags richtig schön mit bis zu 20 Grad. Und Dienstag und Mittwoch gibt es noch einen Schluck mehr Sonne.
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0: Die Hitradio RTL Verkehrszentrale A4 Görlitz Richtung Dresden. Zwischen Pulsnitz und Ottendorf-Okrilla ein defektes Auto, da ist die rechte Spur gesperrt. Außerdem auf der A13 Berlin Richtung Dresden zwischen Schönborn und Thiendorf.

0: noch eine Viertelstunde Stau. Und auf der A14 Leipzig Richtung Magdeburg, da ist die Vollsperrung zwischen Halle-Trotha und Lübbejün jetzt wegen des Pkw-Brandes gesperrt. Die Polizei, die leitet jetzt den Verkehr da dran vorbei. Momentan sind es noch 45 Minuten Stau. Auf der A72 Leipzig Richtung Chemnitz zwischen Penich und Niederfrohna Behinderungen nach einem Unfall, da ist die rechte Spur dicht und es staut sich auf der A72 Zwickau Richtung Chemnitz zwischen Chemnitz Süd und dem Kreuz Chemnitz eine Viertelstunde. Falls noch irgendwas fehlt, einfach kurz Bescheid sagen, kostenlos unter 0800 77 8000.
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0: Ach, ist das schön. Jede Menge 80er und ihre Musikwünsche unter 0351 5000 2000 wünschen Sie sich Ihren Favoriten.
4: Hallo, hier ist der Dirk aus Leipzig. Ich wünsche mir zum 80er-Wochenende Laid Back mit High Society Girl. Ich grüße alle und wünsche ein schönes Wochenende. Tschüss.

0: Alex Tarpons und Rockets. Hier bei Hitradio RTL im 80er Wochenende. Deswegen auch gleich Rick Springfield, Billy Idol und einer, na gut, nicht ganz so rockig, dafür immer mit schwarzem Hemd und roten Hosenträgern. Hier ist der nächste Musikwunsch.
1: Hallo, hier ist Sven aus Mügeln und ich wünsche mir Bolero von Fancy und wünsche allen noch ein schönes Wochenende. Tschüss.

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3: Mit Anke Wolf einen schönen Sonntag. Es wird weiter um die Rentenreform gerungen und Bundeswirtschaftsministerin Reiche macht Druck. Bis zum Jahresende sollte die Reform beschlossen sein, sagte sie der Bild am Sonntag. Die Koalition hatte sich darauf verständigt, die Vorschläge einer Kommission umzusetzen. SPD-Arbeitsministerin Baas will aber Ausnahmen durchsetzen, um den vorzeitigen Renteneintritt nach 45 Beitragsjahren für bestimmte Gruppen zu erhalten. Nach einem Vorfall vor einem Currywurst-Imbiss in der Dresdner Neustadt ermittelt der Staatsschutz der Polizei und sucht Zeugen. Am Freitagabend hatten sich rund 30 Personen aus dem linken Spektrum vor dem Lokal versammelt und den Eingang versperrt. Luise Lippert.
4: Kurz darauf versammelten sich etwa 70 Unterstützer zu einer angemeldeten Spontandemonstration. Herbeigerufene Polizeibeamte erteilten der 30-köpfigen Gruppe am Eingang einen Platzverweis. Gegen sie wird jetzt unter anderem wegen Nötigung und Hausfriedensbruch ermittelt. Bereits letzte Woche war die Fassade des Lokals mit Farbe beschmiert worden. Die Inhaberin hatte zuvor in einer Fernsehsendung über den Umgang mit der AfD gesprochen und erhält seitdem in den sozialen Medien Anfeindungen aus der linken Szene.
3: Im sächsischen Fleischerhandwerk ist die Zahl der Metzgereien in den vergangenen 10 Jahren deutlich zurückgegangen. Wie die Regionaldirektion der Bundesagentur für Arbeit mitteilte, sank die Zahl der Betriebe mit Schwerpunkt Fleischverarbeitung von rund 440 auf knapp 290. Hauptgründe für die Betriebsaufgaben sind nach Angaben des Landesinnungsverbandes fehlende Nachfolger, der zunehmende Mangel an Arbeitskräften sowie stark gestiegene Kosten, vor allem bei Energie und Rindfleisch. Bei einem Brand auf einem Campingplatz in Pesquera del Garda am Südufer des Gardasees sind mehr als 20 Menschen verletzt worden. Nach ersten Angaben der Behörden mussten mindestens 24 Urlauber ins Krankenhaus. Medien berichten, dass eine Person in kritischem Zustand sein soll. Die Löscharbeiten auf der Anlage Bella Italia wurden durch explodierende Gasflaschen erschwert. Die Brandursache ist aktuell noch unklar. Letzter Tag vom Münchner Oktoberfest. Heute Mittag hat die Stadt München eine Rekordbilanz gezogen. 7,4 Millionen Menschen waren in diesem Jahr auf der Wiesn, so viele wie noch nie. Julia Wasselkopf.
5: Der bisherige Besucherrekord von 2023 ist geknackt. Damals kamen 7,2 Millionen Menschen, diesmal waren es 200.000 mehr. Getrunken wurden 6,7 Millionen Maß Bier und auch beim Essen legten die Wiesnwirte zu.
6: Du bist ja schon vom Zuhören bis auf dem Alter. Ja, so, wir gucken mal aufs Hitradio RTL Sachsenwetter. Das zeigt sich von der hochnebligen Seite. Ein bisschen Sonne schimmert durch, mal mehr, mal weniger. Ansonsten aber trocken und Temperaturen so im Schnitt um die 20 Grad. Ansonsten starten wir die Woche recht neblig. Wenn der Nebel sich morgen verzogen hat, wird es ein recht freundlicher Nachmittag bei um die 20 Grad, ähnlich wie heute. Dienstag und Mittwoch gibt's mehr Sonne.
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6: Die Hitradio RTL Verkehrszentrale. Vorsicht auf der A4 Chemnitz Richtung Dresden zwischen dem Dreieck Nossen und Wilsdruf liegen Reifenteile. Auf der A4 Görlitz Richtung Dresden zwischen Pulsnitz und Ottendorf-Okrilla die rechte Spur wegen des defekten Autos blockiert. Auf der A13 Berlin Richtung Dresden zwischen Schönborn und Thiendorf eine Viertelstunde Stau. Dann auf der A14 Leipzig Richtung Magdeburg noch Behinderungen nach dem Fahrzeugbrand zwischen Halle-Trotha und Löbe-Jün. Da aktuell noch eine halbe Stunde Stau. Und auf der A72 Leipzig Richtung Chemnitz zwischen Penich und Niederfrohna ein Unfall auf der rechten Spur, die ist gesperrt. Wenn noch was fehlen sollte, einfach kurz Bescheid sagen. Kostenlos unter 08000 77 8000. Vielen Dank und gute Fahrt.
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6: Und guck mal, ist noch so viel Platz für Ihre Lieblings-80er? Wünschen Sie sich den einfach per WhatsApp. Das geht ganz fix 0351 5000 2000 und dann schicken Sie eine WhatsApp-Sprachnachricht am besten an uns.
8: Ja, hallo, hier ist Andrea. Ich höre gerade Hitradio RTL. Freue mich sehr, weil ich gerade beim Kochen bin und das sehr genieße und ich wünsche mir den Titel von Queen.

0: Und da cruisen wir im Geronimo's Cadillac von Modern Talking durch den Sonntagnachmittag hier bei Hitradio RTL im 80er-Wochenende mit der Extraportion Rockhits und diese harten Rocker. Die werden auch immer jünger.
1: Hallo, ich bin Jill und ich wünsche mir Back in

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0: Murray Head, One Night in Bangkok. Das ist Hitradio RTL am 80er Wochenende und gleich gibt's mehr Musikwünsche, wenn Sie jetzt schon mal einen haben. 0351 5000 2000. Wir schielen mal ganz kurz aus Hitradio RTL Sachsenwetter. Da ist so eine Hochnebelschicht die ganze Zeit, mal mehr, mal weniger dünn, heißt ein bisschen Sonne guckt hier und da schon durch. Temperaturen so um die 17 bis 20 Grad. Ansonsten morgen der Montag, wenn der Nebel sich verzogen hat, freundlicher und freundlicher, trocken und am Dienstag und Mittwoch gibt's dann deutlich mehr Sonne.
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0: Die Hitradio RTL Verkehrszentrale meldet eine Viertelstunde Stau auf der A14 Berlin Richtung Dresden zwischen Schönborn und Thiendorf. Dann auf der A14 Leipzig Richtung Magdeburg zwischen Halle-Trotha und Löbüen immer noch Behinderungen nach einem Fahrzeugbrand, aktuell noch 20 Minuten Zeitverlust. Und A72 Leipzig Richtung Chemnitz zwischen Penich und Niederfrohna ist die rechte Spur nach einem Unfall gesperrt. Falls Sie unterwegs sind, gute Fahrt und wenn Ihnen irgendwas auffällt, sagen Sie kurz Bescheid 08000 77 8000.
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0: So, und es gibt ja an diesem Wochenende was Spektakuläres abzuräumen. Unter allen, die sich hier einen 80er wünschen, verschenken wir eine richtig schöne, entspannte Auszeit im Kurhotel. Mehr dazu gleich. Jetzt erstmal fix Ihren Lieblingshit abwünschen unter 0351 5000 2000.
3: Ja, hallo liebes Radio RTL-Team. Ich grüße euch. Auch ich habe wieder mal für das 80er-Wochenende einen Musikwunsch. Und zwar würde ich mir gerne wünschen, Leon Ross mit ihrem Titel Fantasy. Ja, damit grüße ich alle Busfahrer, auch die, die heute Dienst haben. Alle Zuhörer. Natürlich auch euch von Hitradio RTL und wünsche euch allen einen tollen Sonntag. Bis dahin.

der Olaf aus Wilmersdorf bei Cottbus. Ich wünsche allen ein schönes Wochenende und hätte mich gerne an der Sendung beteiligt mit einem Musikwunsch. Hubert K. und seine Rosemarie sollte es sein. Liebe Grüße an das gesamte Team und wie schon gesagt, Gruß aus Wilmersdorf bei Cottbus. Danke.

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6: Mit Anke Wolf. Guten Tag. Mehr als jeder vierte Betrieb bei uns in Sachsen setzt bereits auf künstliche Intelligenz. Das hat eine aktuelle Arbeitgeberbefragung des Instituts für Arbeitsmarkt und Berufsforschung gezeigt. Laut Sachsens Wirtschaftsminister Dirk Panther sei die Nutzung von KI längst keine Option mehr, sondern eine Notwendigkeit für die Wettbewerbsfähigkeit. Wer die Chancen ignoriere, riskiere demnach den Anschluss. Das Familienticket der Deutschen Bahn soll ab November dauerhaft angeboten werden. Für rund 100 Euro sollen Familien eine Hin- und Rückfahrt sowie die ICE-Reservierung bekommen. Bahnchefin Paller hat der Bild am Sonntag gesagt, dass das Angebot in den Sommerferien gut ankam. Man habe etwa 100.000 Familien mehr befördert als im vergangenen Jahr. Kaufen kann man das Ticket demnach ab 26. Oktober. Der Suche nach einer vermissten Frau am Ufer einer Kiesgrube in Dresden-Schieren ist vorerst ein Ende gesetzt worden. Die Polizei hat die großflächigen Maßnahmen vor Ort am Wochenende eingestellt. Luise Lippert.
7: Nachdem Badegäste am Mittwochvormittag dort Frauenkleidung gefunden und die Behörden alarmiert hatten, lief an der Kiesgrube eine groß angelegte Suche, unter anderem mit Spürhunden und Tauchern an, blieb jedoch völlig erfolglos. Laut Polizei wird derzeit im Raum Dresden keine entsprechende Person vermisst. Die Beamten prüfen nun lediglich noch, ob in den kommenden Tagen ein Leichenspürhund das Ufer absuchen soll. Ein konkreter Hinweis auf eine Straftat liegt bislang nicht vor.
6: Die deutsche Fußballnationalmannschaft kann heute die Niederlage gegen Griechenland wieder wettmachen. In Thessaloniki steht das Nations League-Rückspiel an. Der Plan von Bundestrainer Jürgen Klopp steht.
8: Wir wollen tatsächlich versuchen, ein deutlich besseres Ergebnis zu erzielen als im Hinspiel. Im Hinspiel

0: haben wir vieles versucht. Manches hat geklappt, aber nicht genug, um Griechenland zu schlagen.
1: Im Tor auch heute Jonas Urbich vom FC Bayern. Der 23-Jährige soll Spielpraxis sammeln. Anpfiff ist um 20.45 Uhr RTL überträgt. Die Messe Dresden wird in der kommenden Woche zum Treffpunkt für Feuerwehr, Rettungsdienst sowie Zivil- und Katastrophenschutz. Von Donnerstag bis Samstag lädt die Fachmesse Florian ausdrücklich zum Mitmachen ein. Besucher können Teile des Feuerwehreinstellungstests versuchen, das Leitersteigen auf einer Drehleiter ausprobieren oder sich auch über Karrieremöglichkeiten informieren.
2: Das Hitradio RTL Sachsenwetter zeigt sich insgesamt von der ruhigen Seite. Es ist ein bisschen Hochnebel unterwegs und die Sonne schillert hier und da so ein bisschen durch. Ansonsten aber trocken und so 16 bis 20 Grad. Morgen erstmal neblig. Wenn der Nebel sich verzogen hat, wird es ein richtig schöner Montag. Auch vor allem am Nachmittag bei bis zu 21 Grad, ähnlich wie heute. Und Dienstag und Mittwoch gibt es noch ein bisschen mehr Sonne.
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2: Die Hitradio RTL Verkehrszentrale A4 Chemnitz Richtung Dresden. Achtung, in der Abfahrt Glöser, ein liegen gebliebenes Fahrzeug. Dann auf der A9 Berlin Richtung Leipzig. Da liegt zwischen Halle und dem Rastplatz Kapellenberg West ein Scheinwerfer auf der Autobahn. Auf der A13 Berlin Richtung Dresden zwischen Schönborn und Thiendorf noch eine Viertelstunde Stau. Und knapp 20 Minuten sind es noch auf der A14 Leipzig Richtung Magdeburg zwischen Halle Nord und Lübejün nach dem Fahrzeugbrand. Außerdem ist nach dem Unfall auf der A72 Leipzig Richtung Chemnitz zwischen Penig und Niederfrohna die rechte Spur gesperrt. Wenn Sie unterwegs sind, was sehen, Staus, Blitzer, Behinderungen, sagen Sie kurz Bescheid. Kostenlos unter 08000 77 8000.
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2: So, es geht langsam aber sicher in Richtung Sonntagabend, aber keine Angst, noch ist ja genügend Platz für Ihre Musikwünsche.
6: Hallo, liebes Hitradio RTL-Team. Hier ist die Silke aus Bärenstein. Ich wünsche mir heute das Lied Afrahasa mit Imeni Alu. Vielen Dank.

0: Claire, Enrique Boveri und Mama Maria hier bei Hitradio RTL im 80er Wochenende. Kurz nach 17:15 haben wir es und natürlich noch ein Versprechen einzulösen. Wenn jemand ans Telefon geht.
1: Ciao, hallo.
0: Hallo Geli, guten Tag, hier ist Daniel Pavel von Hitradio RTL.
1: Na hallo.
0: Na hallo. Du hast einen wunderschönen Hit gewünscht bei uns im 80er Wochenende. Welchen willst du denn hören?
1: Von Rocky M, Fly With Me To Wonderland.
0: Und warum gerade der?
1: Ach, den hört man sehr, sehr selten im Radio und da nutze ich halt immer mal die Chance, an dem Wochenende mir das mal zu wünschen. Und jetzt hat es endlich mal geklappt.
0: So ist es. Uns hat noch mehr geklappt. Weißt du was? Wir haben doch an diesem Wochenende noch eine schöne Auszeit zu vergeben. Die würden wir dir spendieren.
1: Ach Quatsch.
0: Ach doch.
1: Oh, Wahnsinn.
0: Im Erzgebirge, okay. Zu zweit nimmst du deinen Herzensmenschen mit und dann heißt 2 Übernachtungen in einer Suite mit Whirlpool, mit einem Willkommens-3-Gänge-Menü am ersten Abend, am zweiten Abend ein romantisches Candlelight-Dinner mit 4 Gängen, Flasche Wein dazu, es gibt ein Sektfrühstück direkt im Bett und alles, was dazugehört. Viel, viel Spaß!
1: Na, dankeschön.
0: Packst gedanklich schon mal Koffer und dann gibt's für dich eine richtig schöne, erholsame Auszeit.
1: Dankeschön.
0: Sehr, sehr gerne. Schöne Grüße.
1: Vielen, vielen Dank.
0: Und danke. Rocky M mit Wonderland gibt's jetzt.

0: ist das herrlich. Robin Beck und The First Time hier bei Hitradio RTL, 80er Wochenende. Kurz vor 5:30 haben wir's. Schauen wir mal ganz kurz aufs Hitradio RTL Sachsen. Wetter, das zeigt sich von der hochnebligen Seite, aber so leicht Sonne schimmert schon hier und da durch. Ansonsten kommende Nacht trocken, aber auch frisch, 9 bis 6 Grad. Und morgen früh neblig vielerorts. Wenn der Nebel sich dann im Tagesverlauf verzogen hat, wird es recht freundlich bei Temperaturen ähnlich wie heute. Und Dienstag und Mittwoch gibt es dann nochmal einen Schluck mehr Sonne auf die Nase.
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0: Die Hitradio RTL Verkehrszentrale meldet auf der A4 Chemnitz Richtung Dresden in der Abfahrt Chemnitz-Glöser immer noch ein liegen gebliebenes Fahrzeug. Vorsicht! Und A13 Berlin Richtung Dresden, eine Viertelstunde Stau zwischen Schönborn und Thiendorf. Und ebenfalls noch eine Viertelstunde auf der A14 Leipzig Richtung Magdeburg nach dem Fahrzeugbrand zwischen Halle Nord und Lübejün. Auf der A72 Leipzig Richtung Chemnitz, da ist zwischen Penich und Niederfrohna nach einem Unfall die rechte Spur noch blockiert. Und falls Sie unterwegs irgendwas sehen, sagen Sie kurz Bescheid. Kostenlos unter 08000 77 8000.
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0: So, und hier ist die Extraportion Rockhits an diesem Wochenende. Da kommen wir natürlich um einen nicht drum rum. The Boss himself, Born in the USA, gibt's jetzt. Und falls Ihnen auch noch was einfällt in Sachen 80er Wunschhits, egal was für eine Musikrichtung, sagen Sie es uns einfach unter 0351 5000 2000. Am besten per WhatsApp-Sprachnachricht an hitradio.rtl.

Ja, hallo, hier ist die Andrea aus Leipzig. Ich grüße euch ganz lieb. Ich hätte gerne einen Musiktitel und zwar von Klausen und Helden. Ich liebe dich. Damit möchte ich meinem Mann, den Lothar, grüßen.

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4: Mit Anke Wolf. Stromausfälle, zerstörte Häuser und eine Tote. Unwetter auf den griechischen Inseln Kreta und Rhodos haben Opfer gefordert und Schäden hinterlassen. Nachdem sich die Lage etwas beruhigt hat, haben die Behörden eine erste Bilanz gezogen. Aus Athen, Takis Tsafos.
5: Auf Kreta wurden weite Teile der Landwirtschaft zerstört, Straßen unterspült und Häuser beschädigt. Rund 22.000 Blitze wurden registriert. Auf Rhodos wurde eine 58-jährige deutsche Urlauberin von einem Blitz getroffen und getötet. Ihr Ehemann wurde leicht verletzt. Die heftigen Regenfälle sollen noch einige Stunden anhalten. Danach wird eine Wetterberuhigung mit Temperaturen um die 26 Grad erwartet.
4: Bei uns in Sachsen hat sich die Zahl der Metzgereien innerhalb der letzten 10 Jahre drastisch verringert. Vor allem fehlende Nachfolger und stark gestiegene Kosten machen den verbleibenden Betrieben zu schaffen. Luise Lippert.
6: Innerhalb von 10 Jahren ist die Zahl der Betriebe von rund 440 auf knapp 290 gesunken. Laut Landesinnungsverband kämpfen die Inhaber vor allem mit dem Mangel an Fachkräften und fehlenden Nachfolgern für ihre Geschäfte. Besonders problematisch ist die Situation auf dem Ausbildungsmarkt. Bis August wurden im Freistaat etwa 90 Lehrstellen für Fleischer gemeldet, wovon mehr als ein Drittel noch unbesetzt waren. Hinzu kommen massiv gestiegene Kosten, insbesondere für Energie und Rindfleisch.
4: Einen Monat nach seiner Gründung hat der Chemnitzer Cannabis Social Club bereits 100 Mitglieder und der Verein

0: will weiter wachsen. Aktuell plant man, weitere 200 Personen aufzunehmen. Nach eigenen Angaben hat der Club mit 10.000 Quadratmetern eine der größten Plantagen in Deutschland. Im Moment wird die aber nur zu einem Viertel genutzt. Clubmitglieder können pro Monat bis zu 50 Gramm Cannabis beim Verein kaufen. In der Fußball Nations League trifft Deutschland heute Abend in Thessaloniki auf Griechenland. Das Hinspiel gegen die Griechen hatte Deutschland verloren. Es war die erste Niederlage unter dem neuen Bundestrainer Jürgen Klopp. Heute soll es besser laufen, auch weil Deutschland gerade auf Platz 3 in seiner Gruppe steht und nur die besten 2 Teams ins Viertelfinale kommen. Anstoß ist um 20.45 Uhr. Die Partie wird bei RTL übertragen.
1: Jetzt gucken wir erstmal bei RTL aufs Hitradio RTL Sachsenwetter, und zwar mit, ja, jetzt immer mehr und mehr Sonne, die noch ein bisschen durchkommt, so gegen Abend, und in der kommenden Nacht dann 9 bis 6 Grad die Temperaturen, bildet sich aber wieder Nebel. Wenn der sich dann morgen verzogen hat, wird es vor allem Richtung Nachmittag dann richtig freundlicher Montag mit 15 bis 21 Grad, und Dienstag und Mittwoch, da wird es noch sonniger und wieder bis zu 23 Grad warm.
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1: Die Hitradio RTL Verkehrszentrale meldet A13 Berlin Richtung Dresden. Zwischen Schönborn und Thiendorf noch eine Viertelstunde Stau. Und auf der A14 noch Behinderungen Leipzig Richtung Magdeburg zwischen Halle-Trotha und Lübejün nach dem Fahrzeugbrand. Außerdem auf der A72, hier ist Leipzig Richtung Chemnitz, zwischen Penich und Niederfrohna noch die rechte Spur nach einem Unfall gesperrt. Wenn noch was fehlen sollte, einfach kurz Bescheid sagen. Kostenlos unter 08000 77 8000.
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1: So, lassen Sie das Armbrot schmecken, kümmern Sie sich einfach darum, wir uns um die passende Musik.
4: Hallo Andreas hier, spielt doch bitte am 80er-Wochenende den Trenchcoat-Man von Fabrik. Danke und haltet durch.
1: Ewig nicht gehört. Cooler Wunsch. Wenn Sie auch noch was auf Pfanne haben, wo Sie sagen, den hätte ich gerne mal wieder mal gehört im 80er-Wochenende, dann sehr gerne her damit. Ist ja auch heute die extra Portion Rockets mit dabei. Zum Beispiel gleich mit Huey Lewis and Lewis, The Power of Love. Und jetzt gibt's Fabrik, Trenchcoat Man. Schönen Abend.

0: Peter Schilling. Different Story. Das ist jetzt Radio RTL. Einen schönen Sonntagabend hier mittendrin noch im 80er-Wochenende. Unter anderem gleich mit Kim Wilde Cambodia und mit ihren Musikwünschen 0351 5000 2000.
1: Hallo, hier ist der Thomas. Ich wünsche mir Heinz-Rudolf Kunze, Finden Sie Mabel. Danke. Tschüss.

0: Ausklang des 80er-Wochenendes hier bei Hitradio RTL. Und wir schauen mal ganz kurz aufs Hitradio RTL Sachsenwetter. Der Abend recht ruhig und auch die kommende Nacht trocken bei Temperaturen so zwischen 9 und 6 Grad im Schnitt. Der Montag zeigt sich nach Nebelauflösung dann richtig freundlich, vor allem Richtung Nachmittag, bei Temperaturen ähnlich wie heute. Und Dienstag und Mittwoch gibt es dann richtig schön Sonne bei bis zu 23 Grad.
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0: Kurz nach 7, die Hitradio RTL Verkehrszentrale meldet A13 Berlin Richtung Dresden zwischen Schönborn und Thiendorf noch eine Viertelstunde Stau. Dann auf der A14 Leipzig Richtung Magdeburg, hier immer noch zwischen Halle-Trotha und Löbejün Behinderungen nach einem PKW-Brand. Und auf der A72 Leipzig Richtung Chemnitz zwischen Penich und Niederfrohna ist die rechte Spur wegen des Unfalls immer noch gesperrt.
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0: Sonntagabend lassen sich's Essen schmecken. Wir servieren dazu ihre Lieblingshits. Mit einer extra Portion Rock. Gleich mit Midnight Oil zum Beispiel Bats Are Burning. Und mit dem nächsten Musikwunsch 0351 5000 2000.
5: Hallo, hier ist der Jürg aus Zwönitz und ich wünsche mir von den lieben Majors, die Under und Stuntmen, ihr wisst schon, ein Kult für alle Fälle, der Kult der 80er.
0: Ach herrlich. Und Jürg, wenn du dir den nicht gewünscht hättest, hätte ich's gemacht. Hier ist Hitradio RTL mit ein Kult für alle Fälle. 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
2: Hallo, hier ist die Katrin aus Wilsdruff und ich möchte mir von meiner Lieblingsband Aha den Titel Take on Me wünschen. Viele Grüße. Tschüss.

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3: Ich bin Oliver Urbanke. Bei der Pflege und in anderen Bereichen setzt die Bundesregierung im Rahmen ihrer Reformen auch auf Einsparungen. Gewerkschaften und Sozialverbände warnen vor weitreichenden Folgen. Diana Kramer berichtet.
4: DGB, die Gewerkschaften IG Metall und Verdi, Caritas, Diakonie und Sozialverbände sehen die geplanten Kürzungen beim Wohngeld, Kinderzuschlag oder Unterhaltsvorschuss mit großer Sorge, vor allem aber bei der Pflegereform. Durch die geplante Änderung bei den Pflegegraden würde Betroffenen der Zugang zu Leistungen erschwert oder gar verwehrt, heißt es. Die Deutsche Stiftung Patientenschutz wirft Gesundheitsminister Linnemann vor, die Pflegekommission mit Denkverboten zu belegen.
3: Mehr als jeder vierte Betrieb in Sachsen setzt bereits auf künstliche Intelligenz. Das hat eine aktuelle Arbeitgeberbefragung des Instituts für Arbeitsmarkt- und Berufsforschung gezeigt. Laut Sachsens Wirtschaftsminister Dirk Panther sei die Nutzung von KI längst keine Option mehr, sondern eine Notwendigkeit für die Wettbewerbsfähigkeit. Wer die Chancen ignoriere, riskiere den Anschluss zu verlieren. Laut der Befragung planen weitere 8% der sächsischen Betriebe den Einsatz von KI in Zukunft. In einem Mehrfamilienhaus in Chemnitz-Ebersdorf sind Randalierer auf frischer Tat gefasst worden. Eine Zeugin hatte beobachtet, wie drei Personen in das Haus eingedrungen waren, Fenster eingeschlagen und Armaturen nach draußen geworfen haben. Sie rief daraufhin die Polizei. Tanja Wojnowski berichtet.
5: Die Beamten konnten das Trio, eine 18-jährige Frau sowie zwei Jugendliche im Alter von 15 und 18 Jahren, noch vor Ort antreffen. Nach ersten Erkenntnissen hatten die Deutschen auf 4 Etagen Türen, Trockenbauwände, Sanitäranlagen und Fenster massiv beschädigt. Der Sachschaden wird auf mehrere 10.000 Euro geschätzt. Die Ermittlungen wegen Sachbeschädigung laufen.
3: Bundeskanzler Merz hat die deutsche Unterstützung der Ukraine gegen Kritik verteidigt. In Kiew sagte er, er nehme entsprechende Umfragen und Meinungen ernst, teile sie aber nicht. Die Hilfe liege im nationalen Interesse Deutschlands. Russland greife Deutschland bereits mit täglichen Internetattacken an. Das werde nicht aufhören, wenn Berlin die Unterstützung einstelle. Zudem gehe es um den Erhalt der politischen Ordnung in Europa. Gibt's heute Abend die Revanche? In der Nations League trifft die deutsche Fußballnationalmannschaft mit Trainer Jürgen Klopp heute Abend in Thessaloniki auf Griechenland. In der Begegnung vergangene Woche konnten sich die Griechen mit 1:0 in Augsburg durchsetzen. Für heute Abend steht also Wiedergutmachung für die DFB-Elf auf dem Programm. Auch weil es in der Nations League noch ums Weiterkommen geht.
6: Das Sachsenwetter.
7: Der Abend mal locker, mal stärker bewölkt, aber trocken. In der Nacht teils sternenklar, stellenweise mit Nebel bei Tiefstwerten zwischen 9 und 4 Grad. Morgen dann nach Nebel meist sonnig, 18 bis 22 Grad. Dienstag und Mittwoch überwiegend freundlich und mild bis 23 Grad.
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7: Guten Abend auf die Straßen, keine großen Probleme, aber geblitzt wird auf der A4 am Dreieck Dresden-Nord von der A13 kommend bei Tempo 120. A13 Richtung Dresden zwischen Ruhland und Ortrand Tempo 100. In Chemnitz-Zwickauer Straße und in Zwickau-Neuplanitzer Straße. Staus im Blitzer kostenlos melden 03 0800 und die 4.
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0: Das Sachsenwetter.
1: Der Abend mal locker, mal stärker bewölkt, aber trocken. In der Nacht teils sternenklar, stellenweise mit Nebel bei Tiefstwerten zwischen 9 und 4 Grad. Morgen dann nach Nebel meist sonnig, 18 bis 22 Grad. Dienstag und Mittwoch überwiegend freundlich und mild bis 23 Grad.
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1: Guten Abend auf die Straßen, keine großen Probleme, aber geblitzt wird auf der A4 am Dreieck Dresden Nord von der A13 kommend bei Tempo 120. A13 Richtung Dresden zwischen Ruhland und Ortrand Tempo 100. In Chemnitz-Zwickauer Straße und in Zwickau-Neuplanitzer Straße. Staus im Blitzer kostenlos melden 03 0800 und die 4.
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1: Ich bin Oliver Urbanke. In Deutschland gilt wieder der Tankrabatt und die G7-Staaten wollen einen Teil ihrer Ölreserven freigeben. Aber hat das wirklich den erhofften Effekt auf die Spritpreise? Zumindest übers Wochenende sind Benzin und Diesel etwas günstiger geworden. Jan-Henner Reitze berichtet.
2: Der Liter Diesel im Schnitt 6 Cent billiger, der Liter E10 2 Cent, so die Preisvergleichs-App Tankerkönig. Die G7-Staaten, also auch Deutschland, wollen in den nächsten 4 Monaten 100 Millionen Barrel Rohöl und Diesel aus ihren Reserven verkaufen, um die Preise zu stabilisieren. Dabei ist die Reserve eigentlich für den Fall einer Mangellage gedacht. Wie schon den Tankrabatt kritisieren Wirtschaftsexperten auch die Freigabe aus der Reserve und sagen, das hat nur einen kurzfristigen Effekt, nötig sei aber eine grundsätzliche Lösung.
1: Mehr als jeder vierte Betrieb in Sachsen setzt bereits auf künstliche Intelligenz. Das hat eine aktuelle Arbeitgeberbefragung des Instituts für Arbeitsmarkt- und Berufsforschung gezeigt. Laut Sachsens Wirtschaftsminister Dirk Panther sei die Nutzung von KI längst keine Option mehr, sondern eine Notwendigkeit für die Wettbewerbsfähigkeit. Wer die Chancen ignoriere, riskiere den Anschluss zu verlieren. Laut der Befragung planen weitere 8% der sächsischen Betriebe den Einsatz von KI in Zukunft. In einem Mehrfamilienhaus in Chemnitz-Ebersdorf sind Randalierer auf frischer Tat gefasst worden. Eine Zeugin hatte beobachtet, wie 3 Personen in das Haus eingedrungen waren, Fenster eingeschlagen und Armaturen nach draußen geworfen haben. Sie rief daraufhin die Polizei. Tanja Wojnowski berichtet.
3: Die Beamten konnten das Trio, eine 18-jährige Frau sowie 2 Jugendliche im Alter von 15 und 18 Jahren noch vor Ort antreffen. Nach ersten Erkenntnissen hatten die Deutschen auf 4 Etagen Türen, Trockenbauwände, Sanitäranlagen und Fenster massiv beschädigt. Der Sachschaden wird auf mehrere 10.000 Euro geschätzt. Die Ermittlungen wegen Sachbeschädigung laufen.
1: Bundeskanzler Merz hat sich trotz russischer Warnungen und eines Drohnenangriffs während seines Besuchs in Kiew unbeeindruckt gezeigt. Er sagte, die Reise mit einer großen Regierungs- und Wirtschaftsdelegation zeige, dass man sich nicht einschüchtern lasse. Während des Aufenthalts traf eine russische Drohne eine Brücke rund 5 Kilometer von Merz entfernt. Der Kanzler nahm nach eigenen Angaben 3 Drohnenalarme wahr, musste aber nicht in einen Schutzraum. Jonas Urbich vom FC Bayern steht auch gegen Griechenland heute Abend im Tor der deutschen Fußballnationalmannschaft. Bundestrainer Jürgen Klopp hat bestätigt, dass der 23-Jährige heute in Thessaloniki wieder spielen wird. Urbich soll Spielpraxis sammeln, weil er beim FC Bayern nur Ersatz hinter Manuel Neuer ist. Anstoß ist um 20.45 Uhr. Zu sehen ist das Spiel bei RTL.
0: Das Sachsenwetter.
4: Die Nacht zeigt sich teils sternenklar, stellenweise mit Nebel, Tiefstwerte zwischen 9 und 4 Grad. Morgen nach Nebel meist sonnig, bei 18 bis 22 Grad. Dienstag und Mittwoch überwiegend freundlich und mild bis 23 Grad.
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4: Guten Abend auf die Straßen, keine großen Probleme, aber geblitzt wird auf der A4 am Dreieck Dresden-Nord von der A13 kommend bei Tempo 120. A13 Richtung Dresden zwischen Ruhland und Ortrand Tempo 100. In Chemnitz-Zwickauer Straße und in Zwickau-Neuplanitzer Straße. Staus im Blitzer kostenlos melden 03800 und die 4.
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1: Das Sachsenwetter.
17: Die Nacht zeigt sich teils sternenklar, stellenweise mit Nebel, Tiefstwerte zwischen 9 und 4 Grad. Morgen nach Nebel meist sonnig, bei 18 bis 22 Grad. Dienstag und Mittwoch überwiegend freundlich und mild bis 23 Grad.

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9: Ich bin Oliver Urbanke. Das Familienticket der Deutschen Bahn soll ab November dauerhaft angeboten werden. Für rund 100 Euro sollen Familien eine Hin- und Rückfahrt sowie eine ICE-Reservierung bekommen. Bahnchefin Paller hat der Bild am Sonntag gesagt, dass das Angebot in den Sommerferien gut ankam. Man habe etwa 100.000 Familien mehr befördert als im vergangenen Jahr. Kaufen kann man das Ticket demnach ab 26. Oktober. Es wird weiter um die Rentenreform gerungen und Bundeswirtschaftsministerin Reiche macht Druck. Bis zum Jahresende soll die Reform beschlossen sein, sagte die CDU-Politikerin der Bild am Sonntag. SPD-Arbeitsministerin Baas solle sich beeilen mit dem Gesetzesentwurf. Uli Reitinger berichtet.
10: Reiche sagt, Baas muss die Koalitionsbeschlüsse umsetzen, denn sie habe sie schließlich aktiv mitverhandelt. Heißt, die Vorschläge der Rentenkommission sollen 1:1 umgesetzt werden. Aber die SPD tut sich schwer mit einem Kernstück dieser Vorschläge. Sie will, anders als die Experten, am vorzeitigen Renteneintritt ohne Abschläge nach 45 Beitragsjahren festhalten.
9: Bundeskanzler Merz hat die deutsche Unterstützung der Ukraine gegen Kritik verteidigt. In Kiew sagte er, er nehme entsprechende Umfragen und Meinungen ernst, teile sie aber nicht. Die Hilfe liege im nationalen Interesse Deutschlands. Russland greife Deutschland bereits mit täglichen Internetattacken an. Das werde nicht aufhören, wenn Berlin die Unterstützung einstelle. Zudem gehe es um den Erhalt der politischen Ordnung in Europa. Mehr als jeder vierte Betrieb in Sachsen setzt bereits auf künstliche Intelligenz. Das hat eine aktuelle Arbeitgeberbefragung des Instituts für Arbeitsmarkt- und Berufsforschung gezeigt. Laut Sachsens Wirtschaftsminister Dirk Panther sei die Nutzung von KI längst keine Option mehr, sondern eine Notwendigkeit für die Wettbewerbsfähigkeit. Wer die Chancen ignoriere, riskiere den Anschluss zu verlieren. Laut der Befragung planen weitere 8% der sächsischen Betriebe den Einsatz von KI in Zukunft. In einem Mehrfamilienhaus in Chemnitz-Ebersdorf sind Randalierer auf frischer Tat gefasst worden. Eine Zeugin hatte beobachtet, wie drei Personen in das Haus eingedrungen waren, Fenster eingeschlagen und Armaturen nach draußen geworfen haben. Sie rief daraufhin die Polizei. Tanja Wojnowski berichtet.
11: Die Beamten konnten das Trio, eine 18-jährige Frau sowie zwei

0: Jugendliche im Alter von 15 und 18 Jahren noch vor Ort antreffen. Nach ersten Erkenntnissen hatten die Deutschen auf 4 Etagen Türen, Trockenbauwände, Sanitäranlagen und Fenster massiv beschädigt. Der Sachschaden wird auf mehrere 10.000 Euro geschätzt. Die Ermittlungen wegen Sachbeschädigung laufen.
1: Das Sachsenwetter.
2: Die Nacht zeigt sich teils sternenklar, stellenweise mit Nebel. Tiefstwerte zwischen 9 und 4 Grad. Morgen nach Nebel meist sonnig bei 18 bis 22 Grad. Dienstag und Mittwoch überwiegend freundlich und mild bis 23 Grad.
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7: Die Nacht zeigt sich teils sternenklar, stellenweise mit Nebel, Tiefstwerte zwischen 9 und 4 Grad. Morgen nach Nebel meist sonnig, bei 18 bis 22 Grad. Dienstag und Mittwoch überwiegend freundlich und mild bis 23 Grad.

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13: Ich bin Stefan Mack. In Deutschland gilt wieder der Tankrabatt und die G7-Staaten wollen einen Teil ihrer Ölreserven freigeben. Hat das den erhofften Effekt auf die Spritpreise? Zumindest übers Wochenende sind Benzin und Diesel etwas günstiger geworden. Jan-Henne Reitzel berichtet.
14: Der Liter Diesel im Schnitt 6 Cent billiger, der Liter E10 2 Cent, so die Preisvergleichs-App Tankerkönig. Die G7-Staaten, also auch Deutschland, wollen in den nächsten 4 Monaten 100 Millionen Barrel Rohöl und Diesel aus ihren Reserven verkaufen, um die Preise zu stabilisieren. Dabei ist die Reserve eigentlich für den Fall einer Mangel

0: Frage gedacht. Wie schon den Tankrabatt kritisieren Wirtschaftsexperten auch die Freigabe aus der Reserve und sagen, das hat nur einen kurzfristigen Effekt, nötig sei aber eine grundsätzliche Lösung.
1: Mehr als jeder vierte Betrieb in Sachsen setzt bereits auf künstliche Intelligenz. Das hat eine aktuelle Arbeitgeberbefragung des Instituts für Arbeitsmarkt- und Berufsforschung gezeigt. Laut Sachsens Wirtschaftsminister Dirk Panther sei die Nutzung von KI längst keine Option mehr, sondern eine Notwendigkeit für die Wettbewerbsfähigkeit. Wer die Chancen ignoriere, riskiere den Anschluss. Laut der Befragung planen weitere 8% der sächsischen Betriebe den Einsatz von KI in der Zukunft. In einem Mehrfamilienhaus in Chemnitz-Ebersdorf sind Randalierer auf frischer Tat gefasst worden. Eine Zeugin hatte beobachtet, wie drei Personen in das Haus eingedrungen waren, Fenster einschlugen und Armaturen nach draußen warfen. Sie rief die Polizei. Tina Wojnowski berichtet.
2: Die Beamten konnten das Trio, eine 18-jährige Frau sowie zwei Jugendliche im Alter von 15 und 18 Jahren noch vor Ort antreffen. Nach ersten Erkenntnissen hatten die Deutschen auf 4 Etagen Türen, Trockenbauwände, Sanitäranlagen und Fenster massiv beschädigt. Der Sachschaden wird auf mehrere 10.000 Euro geschätzt. Die Ermittlungen wegen Sachbeschädigung laufen.
1: Beibehalten, was gut funktioniert. Diesem Motto will die Deutsche Bahn folgen. Das Familienticket soll dauerhaft angeboten werden. Das kündigte Bahnchefin Paller in der Bild am Sonntag an. Eine Hin- und Rückfahrt für eine Familie im ICE kostet demnach rund 100 Euro. Die Bahn hatte das Angebot zunächst zeitweise für die Sommerferien eingeführt. Ab dem 1. November will man es dauerhaft ins Sortiment aufnehmen, weil das Angebot für einen deutlichen Zuwachs gesorgt hat. Bei den deutschen Meisterschaften im Kürbiswettwiegen in Ludwigsburg hat das dickste Exemplar des Herbstgemüses 986 Kilogramm auf die Waage gebracht. Nach Angaben der Veranstalter kommt der Siegerkürbis aus Hessen und hat die Sorte Atlantic Giant. Zum Vergleich, der zweitplatzierte Kürbis aus Brandenburg wog 562 Kilogramm. Der Rekord wurde diesmal nicht geknackt, der liegt bei über 1000 Kilo.
3: Das Sachsenwetter.
4: Die Nacht zeigt sich teils sternenklar, stellenweise mit Nebel, Tiefstwerte zwischen 9 und 4 Grad. Morgen nach Nebel meist sonnig, bei 18 bis 22 Grad. Dienstag und Mittwoch überwiegend freundlich und mild bis 23 Grad.
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6: Das Sachsenwetter.
9: Die Nacht zeigt sich teils sternenklar, stellenweise mit Nebel, Tiefstwerte zwischen 9 und 4 Grad. Morgen nach Nebel meist sonnig, bei 18 bis 22 Grad. Dienstag und Mittwoch überwiegend freundlich und mild bis 23 Grad.

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3: Ich bin Stefan Mack. Begleitet von russischen Angriffen hat Bundeskanzler Merz Kiew besucht. Den russischen Präsidenten Putin rief Merz dazu auf, den Krieg zu beenden. Der Ukraine sagte der Kanzler weitere militärische Unterstützung zu.
4: Die deutsche Bevölkerung steht hinter der Ukraine und die deutsche Regierung steht hinter der ukrainischen Regierung. Und wir werden alles tun, um der Ukraine zu helfen, bis dieser schreckliche Krieg endlich zu Ende ist.
3: Mehr als jeder vierte Betrieb in Sachsen setzt bereits auf künstliche Intelligenz. Das hat eine aktuelle Arbeitgeberbefragung des Instituts für Arbeitsmarkt- und Berufsforschung gezeigt. Laut Sachsens Wirtschaftsminister Dirk Panther sei die Nutzung von KI längst keine Option mehr, sondern eine Notwendigkeit für die Wettbewerbsfähigkeit. Wer die Chancen ignoriere, riskiere den Anschluss. Laut der Befragung planen weitere 8% der sächsischen Betriebe den Einsatz von KI in der Zukunft. Die Warenhauskette Galeria hat erneut Insolvenz beim Amtsgericht Düsseldorf beantragt. Es ist bereits der vierte Insolvenzantrag innerhalb von 6 Jahren. Der Geschäftsbetrieb in den aktuell 83 Filialen soll vorerst weiterlaufen. Doch rund 12.000 Beschäftigte müssen erneut um ihre Jobs und ihr Einkommen bangen. Ob es wieder Insolvenzgeld gibt, ist noch unklar. Betriebsrat und Gewerkschaft fordern schnelle Aufklärungen über Standortschließungen und Zukunftsperspektiven. In Brasilien sind die Wahllokale zur Präsidentenwahl inzwischen geschlossen. Jetzt werden die Stimmen ausgezählt. Rund 160 Millionen Menschen waren heute zur Wahl aufgerufen. In den Umfragen lagen Amtsinhaber Luiz Inácio Lula da Silva und der rechte Senator Flávio Bolsonaro dicht beieinander. Lula tritt mit 80 Jahren für eine vierte Amtszeit an. Bolsonaro bewirbt sich zum ersten Mal um das Präsidentenamt. Erste vorläufige Ergebnisse werden in der Nacht erwartet. Zum Sport. Die deutsche Fußballnationalmannschaft hat am Abend in Griechenland einen Sieg verpasst. Die Mannschaft von Neutrainer Jürgen Klopp kam in Thessaloniki nicht über ein 0:0 hinaus. Deutschland erzielte in der ersten Halbzeit zwar einen Treffer, der wurde wegen eines Handspiels davor aber nicht gegeben.
0: Das Sachsenwetter.
5: Die Nacht zeigt sich teils sternenklar, stellenweise mit Nebel, Tiefstwerte zwischen 9 und 4 Grad. Morgen nach Nebel meist sonnig, bei 18 bis 22 Grad. Dienstag und Mittwoch überwiegend freundlich und mild bis 23 Grad.
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2: Das Sachsenwetter.
3: Die Nacht zeigt sich teils sternenklar, stellenweise mit Nebel. Tiefstwerte zwischen 9 und 4 Grad. Morgen nach Nebel meist sonnig, bei 18 bis 22 Grad. Dienstag und Mittwoch überwiegend freundlich und mild bis 23 Grad.

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12: Ich bin Stefan Mack. Jürgen Klopp hat mit der deutschen Fußballnationalmannschaft am Abend nicht in die Erfolgsspur gefunden. Eine Woche nach dem 0:1 in Augsburg gegen Griechenland reichte es im Rückspiel in Thessaloniki nur zu einem torlosen Unentschieden. Kapitän Florian Wirtz sagte bei RTL:
13: Wir haben ziemlich viel Druck auf sie aufgebaut, haben dann am Ende einfach das scheiß Tor nicht gemacht und ja, ist ärgerlich, aber ich glaube, trotzdem können wir insgesamt zufrieden sein, wie wir gespielt haben.
12: Deutschlands Kapitän Florian Wirtz.

0: In Sachsen hat sich die Zahl der Metzgereien innerhalb der letzten 10 Jahre drastisch verringert. Vor allem fehlende Nachfolger und stark gestiegene Kosten machen den verbleibenden Betrieben zu schaffen. Luise Lippert.
1: Innerhalb von 10 Jahren ist die Zahl der Betriebe von rund 440 auf knapp 290 gesunken. Laut Landesinnungsverband kämpfen die Inhaber vor allem mit dem Mangel an Fachkräften und fehlenden Nachfolgern für ihre Geschäfte. Besonders problematisch ist die Situation auf dem Ausbildungsmarkt. Bis August wurden im Freistaat etwa 90 Lehrstellen für Fleischer gemeldet, wovon mehr als ein Drittel noch unbesetzt waren. Hinzu kommen massiv gestiegene Kosten, insbesondere für Energie und Rindfleisch.
0: Bundeskanzler Merz hat bei einem Solidaritätsbesuch in Kiew der Ukraine weitere Unterstützung im Krieg gegen Russland zugesichert. Vor der Ruine einer kurz zuvor von Drohnen zerstörten Akademie appellierte er an Russlands Präsident Putin, den sinnlosen Krieg zu beenden und betonte, barbarische Angriffe auf die Zivilbevölkerung müssten aufhören. In Deutschland gilt wieder der Tankrabatt und die G7-Staaten wollen einen Teil ihrer Ölreserven freigeben. Hat das den erhofften Effekt auf die Spritpreise? Zumindest übers Wochenende sind Benzin und Diesel etwas günstiger geworden. Jan-Henner Reitze berichtet.
2: Der Liter Diesel im Schnitt 6 Cent billiger, der Liter E10 2 Cent, so die Preisvergleichs-App Tankerkönig. Die G7-Staaten, also auch Deutschland, wollen in den nächsten 4 Monaten 100 Millionen Barrel Rohöl und Diesel aus ihren Reserven verkaufen, um die Preise zu stabilisieren. Wie schon den Tankrabatt kritisieren Wirtschaftsexperten auch die Freigabe aus der Reserve und sagen, das hat nur einen kurzfristigen Effekt, nötig sei aber eine grundsätzliche Lösung.
0: Bei den deutschen Meisterschaften im Kürbiswettwiegen in Ludwigsburg hat das dickste Exemplar des Herbstgemüses 986 Kilogramm auf die Waage gebracht. Nach Angaben der Veranstalter kommt der Siegerkürbis aus Hessen und hat die Sorte Atlantic Giant. Zum Vergleich, der zweitplatzierte Kürbis aus Brandenburg wog 562 Kilogramm. Der Rekord wurde diesmal nicht geknackt, der liegt bei über 1000 Kilo.
3: Das Sachsenwetter.
4: Diese Nacht teilt Sterne klar, stellenweise mit Nebel bei Tiefstwerten zwischen 9 und 4 Grad. Ja, heute nach Nebelauflösung meist sonnig bei 18 bis 22 Grad. Der Dienstag und Mittwoch überwiegend freundlich und mild bis 23 Grad.

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15: Ich bin Stefan Mack. Die deutsche Fußballnationalmannschaft und Griechenland haben sich am Abend ein torloses Unentschieden geliefert. Deutschland war im Rückspiel zwar überlegen, schaffte es aber nicht, ein Tor zu erzielen. Eines wurde wegen Handspiels aberkannt. Die Bilanz von Neutrainer Jürgen Klopp, 5 Punkte aus 4 Spielen. Bei RTL zog er Bilanz.
16: Wir wollen ja was verändern, wir wollen was anschieben. Und das habe ich auf jeden Fall gesehen. Und das wird die Basis sein. Und jeder, der bereit ist, diese Art Fußball zu spielen, ist die Tür sperrangelweit offen.
15: Begleitet von russischen Angriffen hat Bundeskanzler Merz Kiew besucht. Den russischen Präsidenten Putin rief Merz dazu auf, den Krieg zu beenden. Der Ukraine sagte der Kanzler weitere militärische Unterstützung zu.
17: Die deutsche Bevölkerung steht hinter der Ukraine und die deutsche Regierung steht hinter der ukrainischen Regierung. Und wir werden alles tun, um der Ukraine zu helfen, bis dieser schreckliche Krieg endlich zu Ende ist.
15: Beibehalten, was gut funktioniert. Diesem Motto will die Deutsche Bahn folgen. Das Familienticket soll dauerhaft angeboten werden. Das kündigte Bahnchefin Palla in der Bild am Sonntag an. Eine Hin- und Rückfahrt für eine Familie im ICE kostet demnach rund 100 Euro. Die Bahn hatte das Angebot zunächst zeitweise für die Sommerferien eingeführt. Ab dem 1. November will man es dauerhaft ins Sortiment aufnehmen, weil das Angebot für einen deutlichen Zuwachs gesorgt hat. Die Warenhauskette Galeria hat erneut Insolvenz beim Amtsgericht Düsseldorf beantragt. Es ist bereits der 4. Insolvenzantrag innerhalb von 6 Jahren. Der Geschäftsbetrieb in den aktuell 83 Filialen soll vorerst weiterlaufen. Doch rund 12.000 Beschäftigte müssen erneut um ihre Jobs und ihr Einkommen bangen. Ob es wieder Insolvenzgeld gibt, ist noch unklar. Betriebsrat und Gewerkschaft fordern schnelle Aufklärung über Standortschließungen und Zukunftsperspektiven. Rallye-Autos fegen wieder über die Schotterpisten um Boxberg. Vom 5. bis zum 7. November wird in der Oberlausitz

0: Jetzt die internationale ADMV Lausitz Rallye ausgetragen. Diesmal steht das Meisterschaftsfinale an. Knut Michael Kunot.
1: Neu ist, Start und Ziel sowie der Servicepark ziehen ins Zentrum von Boxberg. Der Servicepark befindet sich auf dem ehemaligen Busbahnhof an der B156 nahe dem Kraftwerk. Erstmals gibt es auch eine eigene App mit aktuellen Informationen rund um die Rallye. Die Nennfrist läuft noch bis Ende Oktober. Das Ticket für das gesamte Rennwochenende kostet 36 Euro und kann ab sofort erworben werden.
2: Das Sachsenwetter.
3: Diese Nacht teilt Sterne klar, stellenweise mit Nebel bei Tiefstwerten zwischen 9 und 4 Grad. Ja, heute nach Nebelauflösung meist sonnig bei 18 bis 22 Grad. Der Dienstag und Mittwoch überwiegend freundlich und mild bis 23 Grad.

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16: Ich bin Stefan Mack. Keine Tore in Thessaloniki. Die Fußballnationalmannschaften von Griechenland und Deutschland haben sich am Abend 0:0 unentschieden getrennt. Deutschland erzielte zwar in der ersten Hälfte ein Tor, das wurde aber wegen Handspiels vom Videoschiri aberkannt. Ansonsten war Deutschland überlegen, konnte das aber nicht in Tore umsetzen. Bundestrainer Klopp war trotzdem zufrieden.
17: Die Jungs haben ein unglaubliches Fußballspiel gemacht, das in allen Bereichen top war, richtig top, außer dass wir unsere Chancen keine